0: zu ersetzen. Vor einiger Zeit hatte US-Präsident Trump schon den Abzug von 5000 Soldaten aus Deutschland angekündigt. Die neue E-Auto-Prämie ist schnell auf große Nachfrage gestoßen. Alleine bis zum Ende der Veranstaltung, bei der das Antragsportal freigeschaltet worden ist, gab es schon fast 2000 Anträge. Gefördert werden E-Autos und bestimmte Hybride, die seit dem 1. Januar zugelassen worden sind. Es gibt bis zu 6000 Euro pro Wagen. Die Fördermittel sollen für bis zu 800.000 Fahrzeuge reichen. 15 Monate lang hat der Landtag von Sachsen-Anhalt den Anschlag auf den Magdeburger Weihnachtsmarkt intensiv aufgearbeitet. Ein zentrales Ergebnis: Schwächen und Fehler im Handeln von Behörden haben es dem Täter zumindest leicht gemacht, die Tat zu begehen. So steht es im Abschlussbericht. Thomas Thunfeld berichtet.
1: Ein Betonblock an der falschen Stelle, Schutzkonzepte, die nicht gründlich gecheckt worden sind, Informationen zum späteren Täter, die nicht zentral zusammengeführt wurden. Im Abschlussbericht werden eine ganze Reihe von Fehlern aufgelistet. Und mindestens die Oppositionsfraktionen im Magdeburger Landtag sind sich einig, der Anschlag hätte verhindert werden können.
0: Weil sie nicht wirtschaftlich waren, sind in der Vergangenheit viele Bahnstrecken stillgelegt worden. Die Allianz pro Schiene freut sich jetzt darüber, dass wieder mehr Strecken reaktiviert werden. Bis 2035 könnten demnach mehr als 900 Kilometer Schiene wiederbelebt werden. Geschäftsführer Pflege sagte, die Bahn halte das Land zusammen, wenn sie funktioniere. Dafür müsse sie auch im ländlichen Raum fahren.
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2: Ich bin Florian Klaus. Die USA wollen sich militärisch wohl weiter aus Europa zurückziehen. Wie der oberste NATO-Kommandeur, der US-General Grinkewitsch, gesagt hat, will das Land in den kommenden Jahren weitere Soldaten zurückholen. Einen Zeitplan nannte er nicht, die Europäer sollen aber genug Zeit bekommen, um die amerikanischen Streitkräfte mit eigenen zu ersetzen. Vor einiger Zeit hatte US-Präsident Trump schon den Abzug von 5000 Soldaten aus Deutschland angekündigt. Die neue E-Auto-Prämie ist schnell auf große Nachfrage gestoßen. Alleine bis zum Ende der Veranstaltung, bei der das Antragsportal freigeschaltet worden ist, gab es schon fast 2000 Anträge. Gefördert werden E-Autos und bestimmte Hybride, die seit dem 1. Januar zugelassen worden sind. Es gibt bis zu 6000 Euro pro Wagen. Die Fördermittel sollen für bis zu 800.000 Fahrzeuge reichen. 15 Monate lang hat der Landtag von Sachsen-Anhalt den Anschlag auf den Magdeburger Weihnachtsmarkt intensiv aufgearbeitet. Ein zentrales Ergebnis: Schwächen und Fehler im Handeln von Behörden haben es dem Täter zumindest leicht gemacht, die Tat zu begehen. So steht es im Abschlussbericht. Thomas Thunfeld berichtet.
3: Ein Betonblock an der falschen Stelle, Schutzkonzepte, die nicht gründlich gecheckt worden sind, Informationen zum späteren Täter, die nicht zentral zusammengeführt wurden. Im Abschlussbericht werden eine ganze Reihe von Fehlern aufgelistet. Und mindestens die Oppositionsfraktionen im Magdeburger Landtag sind sich einig, der Anschlag hätte verhindert werden können.
2: Weil sie nicht wirtschaftlich waren, sind in der Vergangenheit viele Bahnstrecken stillgelegt worden. Die Allianz pro Schiene freut sich jetzt darüber, dass wieder mehr Strecken reaktiviert werden. Bis 2035 könnten demnach mehr als 900 Kilometer Schiene wiederbelebt werden. Geschäftsführer Pflege sagte, die Bahn halte das Land zusammen, wenn sie funktioniere. Dafür müsse sie auch im ländlichen Raum fahren.
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2: Ich bin Florian Klaus. Den Abzug von 5000 Soldaten aus Deutschland hatte US-Präsident Trump schon vor einer Weile angekündigt und damit könnte noch nicht Schluss sein. Dem obersten NATO-Kommandeur Grinkewitsch zufolge wollen die USA in den kommenden Jahren weitere Soldaten aus Europa abziehen. Die sollen mit europäischen Streitkräften ersetzt werden. Auch Mittelstreckenwaffen aus den USA sollen anders als geplant vorerst nicht nach Deutschland kommen. Wer die neue Kaufprämie für Elektroautos nutzen will, kann die staatliche Unterstützung jetzt beantragen. Bundesumweltminister Schneider hat das Förderportal freigeschaltet. Das Antragsverfahren läuft ausschließlich digital ab, rückwirkend für Neuzulassungen ab Januar. Tine Klimach berichtet.
3: Viele Interessierte standen offenbar schon in den Startlöchern. Bis zum Ende der Veranstaltung mit Umweltminister Schneider, die gerade mal eine halbe Stunde dauerte, gab es schon über 1.800 Anträge. Die Höhe des Zuschusses hängt von Fahrzeug, Einkommen und Familiengröße ab und kann bei bis zu 6.000 Euro liegen.
2: Die Folgen von Hitze und Trockenheit machen den deutschen Wäldern weiter zu schaffen, aber Bundesagrarminister Reiner zufolge ist ihr Zustand im vergangenen Jahr immerhin nicht schlechter geworden. Er sprach bei der Vorstellung neuer Daten von einer Stabilisierung. Immer noch hat nur jeder fünfte Baum eine volle, gesunde Krone. Positiv ist aber, dass weniger Laub- und Nadelbäume neu abgestorben sind. Die deutsche Fußball-Bundesliga ist schon durch, in der englischen Premier League wird aber noch gespielt. Der FC Arsenal steht dort jetzt schon vor dem letzten Spieltag als Meister fest, nachdem Rivale Manchester City beim FC Bournemouth Punkte liegen gelassen hat. Das Spiel endete 1:1 unentschieden. Die Londoner um den deutschen Nationalspieler Kai Havertz sind damit nach 22 Jahren wieder englischer Meister.
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2: Ich bin Florian Klaus. Den Abzug von 5000 Soldaten aus Deutschland hatte US-Präsident Trump schon vor einer Weile angekündigt und damit könnte noch nicht Schluss sein. Dem obersten NATO-Kommandeur Grinkewitsch zufolge wollen die USA in den kommenden Jahren weitere Soldaten aus Europa abziehen. Die sollen mit europäischen Streitkräften ersetzt werden. Auch Mittelstreckenwaffen aus den USA sollen anders als geplant vorerst nicht nach Deutschland kommen. Wer die neue Kaufprämie für Elektroautos nutzen will, kann die staatliche Unterstützung jetzt beantragen. Bundesumweltminister Schneider hat das Förderportal freigeschaltet. Das Antragsverfahren läuft ausschließlich digital ab, rückwirkend für Neuzulassungen ab Januar. Tine Klimach berichtet.
3: Viele Interessierte standen offenbar schon in den Startlöchern. Bis zum Ende der Veranstaltung mit Umweltminister Schneider, die gerade mal eine halbe Stunde dauerte, gab es schon über 1.800 Anträge. Die Höhe des Zuschusses hängt von Fahrzeug, Einkommen und Familiengröße ab und kann bei bis zu 6.000 Euro liegen.
2: Die Folgen von Hitze und Trockenheit machen den deutschen Wäldern weiter zu schaffen, aber Bundesagrarminister Reiner zufolge ist ihr Zustand im vergangenen Jahr immerhin nicht schlechter geworden. Er sprach bei der Vorstellung neuer Daten von einer Stabilisierung. Immer noch hat nur jeder fünfte Baum eine volle, gesunde Krone. Positiv ist aber, dass weniger Laub- und Nadelbäume neu abgestorben sind. Die deutsche Fußball-Bundesliga ist schon durch, in der englischen Premier League wird aber noch gespielt. Der FC Arsenal steht dort jetzt schon vor dem letzten Spieltag als Meister fest, nachdem Rivale Manchester City beim FC Bournemouth Punkte liegen gelassen hat. Das Spiel endete 1:1 unentschieden. Die Londoner um den deutschen Nationalspieler Kai Havertz sind damit nach 22 Jahren wieder englischer Meister.
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2: Ich bin Florian Klaus. Der Zolldeal mit den USA soll umgesetzt werden. Vertreter der EU-Staaten und des Europaparlaments haben sich unter anderem darauf geeinigt, Zölle auf US-Industriegüter abzuschaffen. Das hatte die EU im vergangenen Jahr zugesagt, um einen Handelskrieg zu vermeiden. Wegen neuer Zolldrohungen von US-Präsident Trump forderte das Parlament später aber Sicherheiten. In einer anderen Frage gab es keine Einigkeit. Ab wie viel Verspätung sollen Fluggäste entschädigt werden? Die meisten EU-Länder wollen die Ansprüche von Flugreisenden zurückschrauben. Die Mehrheit im Parlament will aber daran festhalten, dass es ab 3 Stunden Verspätung ein Recht auf Entschädigung gibt. Milliarden für Feldbetten und Notvorräte. Bundesinnenminister Dobrindt will die Kapazitäten beim Zivilschutz massiv ausbauen. Das Kabinett soll heute über ein entsprechendes Eckpunktepapier beraten. Es sieht vor, bis 2029 insgesamt 10 Milliarden Euro zu investieren. Dirk Zeitler berichtet.
3: Es geht unter anderem um die Beschaffung von Fahrzeugen, Spezialgeräten und Material für den Notfall. Marode Gebäude sollen instand gesetzt, ehrenamtliche Strukturen gestärkt werden. Im Mittelpunkt steht dabei vor allem das Technische Hilfswerk mit seinen rund 2200 hauptamtlichen THW-Mitarbeitern und etwa 88.000 ehrenamtlichen Helferinnen und Helfern.
2: Vor einer Weile hat der geplante Abzug tausender US-Soldaten aus Deutschland Schlagzeilen gemacht. Jetzt hat der oberste NATO-Kommandeur angekündigt, dass die USA in den kommenden Jahren weitere Truppen aus Europa abziehen wollen. Wann genau das passieren soll, sagte er nicht. Auch weitreichende Mittelstreckenwaffen sollen demnach anders als geplant nicht in Deutschland stationiert werden.
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2: Ich bin Florian Klaus. Der Zolldeal mit den USA soll umgesetzt werden. Vertreter der EU-Staaten und des Europaparlaments haben sich unter anderem darauf geeinigt, Zölle auf US-Industriegüter abzuschaffen. Das hatte die EU im vergangenen Jahr zugesagt, um einen Handelskrieg zu vermeiden. Wegen neuer Zolldrohungen von US-Präsident Trump forderte das Parlament später aber Sicherheiten. In einer anderen Frage gab es keine Einigkeit. Ab wie viel Verspätung sollen Fluggäste entschädigt werden? Die meisten EU-Länder wollen die Ansprüche von Flugreisenden zurückschrauben. Die Mehrheit im Parlament will aber daran festhalten, dass es ab 3 Stunden Verspätung ein Recht auf Entschädigung gibt. Milliarden für Feldbetten und Notvorräte. Bundesinnenminister Dobrindt will die Kapazitäten beim Zivilschutz massiv ausbauen. Das Kabinett soll heute über ein entsprechendes Eckpunktepapier beraten. Es sieht vor, bis 2029 insgesamt 10 Milliarden Euro zu investieren. Dirk Zeitler berichtet.
3: Es geht unter anderem um die Beschaffung von Fahrzeugen, Spezialgeräten und Material für den Notfall. Marode Gebäude sollen instand gesetzt, ehrenamtliche Strukturen gestärkt werden. Im Mittelpunkt steht dabei vor allem das Technische Hilfswerk mit seinen rund 2200 hauptamtlichen THW-Mitarbeitern und etwa 88.000 ehrenamtlichen Helferinnen und Helfern.
2: Vor einer Weile hat der geplante Abzug tausender US-Soldaten aus Deutschland Schlagzeilen gemacht. Jetzt hat der oberste NATO-Kommandeur angekündigt, dass die USA in den kommenden Jahren weitere Truppen aus Europa abziehen wollen. Wann genau das passieren soll, sagte er nicht. Auch weitreichende Mittelstreckenwaffen sollen demnach anders als geplant nicht in Deutschland stationiert werden.
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2: Ich bin Florian Klaus. Guten Morgen. Um einem Handelskrieg aus dem Weg zu gehen, hat die EU im vergangenen Jahr einen Zolldeal mit den USA abgeschlossen. Unter anderem wegen neuer Zolldrohungen von US-Präsident Trump hat das Europaparlament aber bei der Umsetzung gebremst. Vertreter des Parlaments und der EU-Staaten haben sich jetzt darauf geeinigt, wie vereinbart, die Zölle auf US-Industriegüter abzuschaffen. Die Vorteile sollen aber nur gelten, solange sich die USA an ihren Teil des Deals halten. Der Führerschein soll günstiger werden. Dafür will die Bundesregierung heute eine Reform auf den Weg bringen. Die Fahrschulen sollen unter anderem mehr digitalen Unterricht anbieten können. Außerdem beschäftigt sich das Kabinett mit den Plänen von Bundesinnenminister Dobrindt, mehr in den Zivilschutz zu investieren. Bis 2029 sollen 10 Milliarden Euro investiert werden. Die USA wollen sich militärisch wohl weiter aus Europa zurückziehen. Wie der oberste NATO-Kommandeur, der US-General Grinkowitsch, gesagt hat, will das Land in den kommenden Jahren weitere Soldaten zurückholen. Einen Zeitplan nannte er nicht, die Europäer sollen aber genug Zeit bekommen, um die amerikanischen Streitkräfte mit eigenen zu ersetzen. Vor einiger Zeit hatte US-Präsident Trump schon den Abzug von 5000 Soldaten aus Deutschland angekündigt. 2 Wochen nach seinem Transport Richtung Nordsee wurde der als Timmy bekannte Buckelwal tot vor der dänischen Insel Anholt entdeckt. Der Kadaver soll nun doch abtransportiert und nach Möglichkeit obduziert werden, Skandinavien-Korrespondentin Julia Weschenbach berichtet.
3: Der Wal liegt an einem gut besuchten Strand im flachen Wasser, schreibt die dänische Umweltbehörde. Wenn man sich Strömung und Wasserstand dort ansieht, ist es demnach sehr wahrscheinlich, dass er ohne Zutun dort liegen bleibt. Dann allerdings fürchten die Dänen, könnte er Badegäste und Einheimische stören.
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2: Ich bin Florian Klaus. Guten Morgen. Um einem Handelskrieg aus dem Weg zu gehen, hat die EU im vergangenen Jahr einen Zolldeal mit den USA abgeschlossen. Unter anderem wegen neuer Zolldrohungen von US-Präsident Trump hat das Europaparlament aber bei der Umsetzung gebremst. Vertreter des Parlaments und der EU-Staaten haben sich jetzt darauf geeinigt, wie vereinbart, die Zölle auf US-Industriegüter abzuschaffen. Die Vorteile sollen aber nur gelten, solange sich die USA an ihren Teil des Deals halten. Der Führerschein soll günstiger werden. Dafür will die Bundesregierung heute eine Reform auf den Weg bringen. Die Fahrschulen sollen unter anderem mehr digitalen Unterricht anbieten können. Außerdem beschäftigt sich das Kabinett mit den Plänen von Bundesinnenminister Dobrindt, mehr in den Zivilschutz zu investieren. Bis 2029 sollen 10 Milliarden Euro investiert werden. Die USA wollen sich militärisch wohl weiter aus Europa zurückziehen. Wie der oberste NATO-Kommandeur, der US-General Grinkiewicz, gesagt hat, will das Land in den kommenden Jahren weitere Soldaten zurückholen. Einen Zeitplan nannte er nicht, die Europäer sollen aber genug Zeit bekommen, um die amerikanischen Streitkräfte mit eigenen zu ersetzen. Vor einiger Zeit hatte US-Präsident Trump schon den Abzug von 5.000 Soldaten aus Deutschland angekündigt. 2 Wochen nach seinem Transport Richtung Nordsee wurde der als Timmy bekannte Buckelwal tot vor der dänischen Insel Anholt entdeckt. Der Kadaver soll nun doch abtransportiert und nach Möglichkeit obduziert werden, Skandinavien-Korrespondentin Julia Weschenbach berichtet.
3: Der Wal liegt an einem gut besuchten Strand im flachen Wasser, schreibt die dänische Umweltbehörde. Wenn man sich Strömung und Wasserstand dort ansieht, ist es demnach sehr wahrscheinlich, dass er ohne Zutun dort liegen bleibt. Dann allerdings fürchten die Dänen, könnte er Badegäste und Einheimische stören.
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0: 6 Uhr.
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3: Ich bin Fabian Schaffer. Guten Morgen. Der Zolldeal mit den USA soll umgesetzt werden. Vertreter der EU-Staaten und des Europaparlaments haben sich unter anderem darauf geeinigt, Zölle auf US-Industriegüter abzuschaffen. Das hatte die EU im vergangenen Jahr zugesagt, um einen Handelskrieg zu vermeiden. Die Zollvorteile für die USA sollen der Einigung zufolge aber nur gelten, solange sie sich auch an ihren Teil des Deals halten. Wegen neuer Drohungen von US-Präsident Trump wollte das Parlament Sicherheiten. In einer anderen Frage gab es keine Einigkeit, ab wie viel Verspätung sollen Fluggäste entschädigt werden. Die meisten EU-Länder wollen die Ansprüche von Flugreisenden zurückschrauben. Die Mehrheit im Parlament will aber daran festhalten, dass es ab 3 Stunden Verspätung ein Recht auf Entschädigung gibt. Milliarden für Feldbetten und Notvorräte. Bundesinnenminister Dobrindt will die Kapazitäten beim Zivilschutz massiv ausbauen. Das Kabinett soll heute über ein entsprechendes Eckpunktepapier beraten. Es sieht vor, bis 2029 insgesamt 10 Milliarden Euro zu investieren, Dirk Zeitler berichtet.
4: Es geht unter anderem um die Beschaffung von Fahrzeugen, Spezialgeräten und Material für den Notfall. Marode Gebäude sollen instand gesetzt, ehrenamtliche Strukturen gestärkt werden. Im Mittelpunkt steht dabei vor allem das Technische Hilfswerk mit seinen rund 2200 hauptamtlichen THW-Mitarbeitern und etwa 88.000 ehrenamtlichen Helferinnen und Helfern.
3: Den Abzug von 5.000 Soldaten aus Deutschland hatte US-Präsident Trump schon vor einer Weile angekündigt und damit könnte noch nicht Schluss sein. Dem obersten NATO-Kommandeur Grinkovic zufolge wollen die USA in den kommenden Jahren weitere Soldaten aus Europa abziehen. Die sollen mit europäischen Streitkräften ersetzt werden. Auch Mittelstreckenwaffen aus den USA sollen anders als geplant vorerst nicht nach Deutschland kommen.
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5: Heute müssen wir nochmal durch. Ziemliches Siff-Wetter. Überwiegend grau, dazu viel Regen und auch Gewitter können mit dabei sein. Dafür aber trotzdem recht warm draußen mit 20 Grad max. Und der Radio Galaxy-Wettertrend. Durchhalten lohnt sich. Morgen dann Sonne und Wolken bei 21 Grad. Und zum Start in die Pfingstferien dann am Samstag sogar bis zu 28 Grad.
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5: Und damit Servus zu euch auf die Straßen. Vorsicht auf der A3 Nürnberg Richtung Passau. Zwischen Straubing und Schwarzach liegen Reifenteile auf der rechten Fahrbahn. Hier bitte vorsichtig fahren. Und es gibt schöne Fotos, und zwar in Landshut in der neuen Regensburger Straße, Höhe Rosenweier, und in Erding am Klettermer Feld. Ihr habt was entdeckt, ein Stau oder ein Blitzer? Dann könnt ihr die natürlich jederzeit kostenlos bei uns melden. Ruft uns an oder schickt uns eine WhatsApp an die 0800 007 0076. Danke euch und gute Fahrt.
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0: 9 Minuten nach 6. Dieser Foodtrend aus London schwappt gerade zu uns rüber.
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0: Und zwar geht's um frittierte Gnocchi oder Knocchi, wie viele sagen, ne? Vielen Italienern fällt da jetzt erstmal das Glas Chianti aus der Hand, oder?
2: Was erlaube? Frittierte Gnocchi.
0: Soll ein ziemlich geiler Scheiß sein, dass es in London mittlerweile sogar einige Läden dafür gibt, die nur das verkaufen. Total krass. Und jetzt kommt's, gibt's in Herzhaft mit Fisch, Salami oder auch Salat und auch in Süß. Also da ist dann zum Beispiel noch so ein bisschen Schokosoße drauf oder als Topping auch Sahne und so bunte Dekostreusel.
2: Mhm. Wer es mag.
0: Richtig gut. Könnt ihr auch zu Hause mal ausprobieren. Fertige Gnocchi aus der Packung zum Beispiel im Airfryer frittieren, nach Lust und Laune kombinieren und genießen.
3: Ich habe fertig.
0: Genau. Frische Trends, so wie den, jeden Morgen um diese Zeit hier bei Radio.

0: 6.17 Uhr. Hier ist Radio Galaxy mit Dippy und Marvin. Guten Morgen.
1: Guten Morgen.
0: In Nürnberg läuft gerade ein richtig starkes Sportprojekt, die Specials der Hockeygesellschaft Nürnberg. Und es ist ein Hockeyteam für Menschen mit geistiger Beeinträchtigung. Und ein super Beispiel dafür, wie gut Inklusion im Sport wirklich funktionieren kann.
1: Cool.
0: Seit knapp 2 Jahren wird da gemeinsam trainiert. Viele hatten vorher noch nie einen Hockeyschläger in der Hand, sind da aber einfach mal richtig reingestolpert und dann auch dabei geblieben. Gecoacht wird das Ganze von Cornelia Schickedanz. Ihre Message ist klar, Sport ist für alle da und Punkt. Keine
1: so
0: Diskussion.
1: Ja. Ja.
0: Und fürs Team läuft es auch richtig rund. Bei den Special Olympics im Saarland zählen die Nürnberger sogar zu den Favoriten.
1: Jawohl, holt das Ding!
0: Ja, für ein Team, das es erst seit 2 Jahren gibt, ist es schon echt beeindruckend, muss man sagen. Also Hut ab, liebe Specials.
1: Grüße gehen raus.
0: Ja, Grüße gehen raus zu euch. Weiter so. Richtig gut.

0: 6.27 Uhr.
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11: Ich bin Fabian Schaffer. Guten Morgen. Der Zolldeal mit den USA soll umgesetzt werden. Vertreter der EU-Staaten und des Europaparlaments haben sich unter anderem darauf geeinigt, Zölle auf US-Industriegüter abzuschaffen. Das hatte die EU im vergangenen Jahr zugesagt, um einen Handelskrieg zu vermeiden. Die Zollvorteile für die USA sollen der Einigung zufolge aber nur gelten, solange sie sich auch an ihren Teil des Deals halten. Wegen neuer Drohungen von US-Präsident Trump wollte das Parlament Sicherheiten. In einer anderen Frage gab es keine Einigkeit, ab wie viel Verspätung sollen Fluggäste entschädigt werden. Die meisten EU-Länder wollen die Ansprüche von Flugreisenden zurückschrauben. Die Mehrheit im Parlament will aber daran festhalten, dass es ab 3 Stunden Verspätung ein Recht auf Entschädigung gibt. Milliarden für Feldbetten und Notvorräte. Bundesinnenminister Dobrindt will die Kapazitäten beim Zivilschutz massiv ausbauen. Das Kabinett soll heute über ein entsprechendes Eckpunktepapier beraten. Es sieht vor, bis 2029 insgesamt 10 Milliarden Euro zu investieren. Dirk Zeitler berichtet.
12: Es geht unter anderem um die Beschaffung von Fahrzeugen, Spezialgeräten und Material für den Notfall. Marode Gebäude sollen instand gesetzt, ehrenamtliche Strukturen gestärkt werden. Im Mittelpunkt steht dabei vor allem das Technische Hilfswerk mit seinen rund 2200 hauptamtlichen THW-Mitarbeitern und etwa 88.000 ehrenamtlichen Helferinnen und Helfern.
11: Den Abzug von 5.000 Soldaten aus Deutschland hatte US-Präsident Trump schon vor einer Weile angekündigt und damit könnte noch nicht Schluss sein. Dem obersten NATO-Kommandeur Grinkovich zufolge wollen die USA in den kommenden Jahren weitere Soldaten aus Europa abziehen. Die sollen mit europäischen Streitkräften ersetzt werden. Auch Mittelstreckenwaffen aus den USA sollen anders als geplant vorerst nicht nach Deutschland kommen.
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13: Heute ziemliches Schmuddelwetter draußen, aber hilft nichts, da müssen wir durch. Dicke graue Wolken, dazu viele Schauer. Regional kann es auch mal kleinere Gewitter geben. Das Ganze bei einem Topwert von 20 Grad. Und der Radio Galaxy Wettertrend, wenn ihr es noch nicht gemacht habt, Sonnencreme besorgen. Morgen dann Sonne und Wolken bei 21 Grad und am Wochenende richtiges Freibadwetter bei bis zu 28 Grad.
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14: Servus, liebe Autofahrer. Kurzer Blick auf die Straßen. Achtung bitte derzeit auf der A3 in Niederbayern, Nürnberg Richtung Passau. Zwischen Straubing und Schwarzach ist bei einem LKW der Reifen geplatzt. Brummi steht auf dem Standstreifen. Reifenteile liegen teilweise noch auf der Autobahn. Wenn ihr dort unterwegs seid, bitte fahrt aktuell vorsichtig. Geblitzt wird derzeit unter anderem in Erding, am Kletthammer Feld und in Niederbayern steht einer in Landshut in der neuen Regensburger Straße und zwar Höhe dem Rosenweiher. Wenn ihr sonst sowas habt, meldet euch gerne bei uns im Studio. Die kostenlose Galaxy Hotline ist die 0800 007 0076. Danke und gute Fahrt.
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0: 6.38 Uhr jetzt. Ich bin mir ganz sicher, über diese Meldung wird heute bei vielen in der Arbeit oder in der Uni gesprochen werden. Hier ist Radio Galaxy, guten Morgen. Campino von den Toten Hosen ist nochmal Papa geworden und zwar mit 63.
1: Ui!
0: Die Überraschung hat der Hosenfrontmann jetzt selbst bei einer Filmpremiere rausgehauen. Eigentlich hatte er schon den Plan, bisschen ruhiger machen, Richtung Rente gehen. Ja, daraus wird jetzt erstmal nichts. Statt Sofa und Entspannung heißt beim Campino jetzt dann wieder Spielzeugautos über den Teppich schieben. Ne?
1: Ich habe auch schon den Tipp, wie das Baby vielleicht heißen wird.
0: Oh Gott, oh Gott. Campino wird mit 63 nochmal Vater. Was halten wir davon? Okay oder ist das echt zu alt?
1: Ich finde es okay. Ist ja Punkrocker auch. Also von daher, da geht doch vieles.
0: Ja, lass mal eure Meinung da. Würde mich echt mal interessieren. 0800 007 0076. Ich kann mir vorstellen, bei Campino zu Hause gibt es auch keine Babygläschen, sondern stattdessen...
1: Schinken!
0: Jawohl! Also, manchmal schreibt das Leben einfach die verrücktesten Geschichten.
1: Stimmt.
0: Ne? Oder wie man in dem Fall auch sagen kann, von wegen tote Hose. Da ist jetzt nochmal richtig Action. Schönen Morgen euch! 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
1: 6 Uhr 42.
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0: 6.49 Uhr. Hier ist Radio Galaxy. Schönen Mittwochmorgen. Dippy und Marvin hier heute für euch.
1: Guten Morgen.
0: Die Galaxy Morning Show. Es ist Mittwoch, das heißt, wir spielen eine Runde Produktraten. Dippy liest eine Produktbewertung aus dem Netz vor. Alle können miträtseln, was es ist. Auflösung immer um 10 vor 8 und jetzt schon mal ein bisschen warm quizzen.
1: Dank Akku super leicht und ungebunden. Diesem zarten Ding sieht man die Kraft gar nicht an. Marschierte einfach nur so durch, sodass ich mit meiner Frau sogar noch einen Kaffee trinken konnte. Einölen nicht vergessen.
0: Boah. Habt ihr eine Idee? 0800 007 0076. Anruf oder WhatsApp zu uns ins Galaxy Studio. Ich sag schon, ein Saugroboter.
1: Es ist kein Saugroboter.
0: Ehrlich? Können wir es noch einmal hören?
1: Dank Akku, super leicht und ungebunden, diesem zarten Ding, sieht man die Kraft gar nicht an. Marschierte einfach nur so durch, sodass ich mit meiner Frau sogar noch einen Kaffee trinken konnte. Einölen nicht vergessen.
0: Einölen nicht vergessen.
1: Aber Der letzte Tipp ist vielleicht der beste auch. Also in die Richtung ist schon okay. Die ist schon gut.
0: Saugroboter. Ja. Ist die richtige Richtung.
1: Also, dass es ein technisches Gerät ist.
0: Ah, okay. Also her mit eurer Meinung. Was könnte das sein? Es geht um Ruhm und Ehre. 0800 007 0076. Auflösung vom großen Galaxy-Produkteraten. Ich bin wirklich gespannt, was es ist. Heute Morgen um 10 vor 8.

0: 6.57 Uhr. Grüße an alle, die gerade ins Badezimmer gegangen sind. Hier ist Radio Galaxy. Schön, dass wir zusammen aufstehen. Guten Morgen. Ein extra langes Pfingstwochenende steht uns bevor mit super gutem Wetter und viele werden vielleicht auch ein bisschen wandern gehen. Jetzt stellt euch folgende Situation vor. Ihr seid Mutterseelen alleine im Wald, weit und breit niemand und auf einmal kommt euch ein anderer Wanderer entgegen. Was macht ihr? Grüßt ihr den oder lauft ihr stumm aneinander vorbei? Ich bin jemand, ich sag immer was. Servus, grüß Gott, hallo. Aber es gibt ja Leute, die sagen da gar nichts. Und das finde ich ehrlich gesagt ziemlich strange. Wie macht ihr es und wie ist eure Meinung dazu? Grüßen oder Klappe halten? 0800 007 0076. Anruf oder WhatsApp zu uns. Ich bin mal gespannt, was rauskommt. Quatschen wir gleich drüber um 7:10. Mit dabei bis dahin die besten aktuellen Hits. Gleich frischer Sound von Leonie und die aktuelle von Taylor Swift, Opalite, gleich hier in der Galaxy Playlist.
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1: Ich bin Fabian Schaffer. Guten Morgen. Bei der geplanten Führerscheinreform kommt der nächste Schritt. Das Bundeskabinett will heute entsprechende Pläne von Verkehrsminister Schnieder auf den Weg bringen. Das Ziel, die Fahrschulausbildung soll moderner, digitaler und einfacher werden. Dadurch sollen die Kosten sinken, Ursula Winkler berichtet.
2: Ab dem Jahreswechsel sollen sich Fahrschülerinnen und Schüler zum Beispiel aussuchen können, ob sie die Theorie lieber wie bisher nur in der Fahrschule pauken wollen oder daheim per App. Statt nur im Fahrschulauto zu üben, soll es dann auch möglich sein, bestimmte Fahrten zusammen mit den Eltern zu machen oder in Simulatoren. Wie viele Sonderfahrten nötig sind, soll der Fahrlehrer dann individuell einschätzen.
1: Die EU ist sich weiter uneinig über Entschädigungen für verspätete Flüge. Bei Verhandlungen von Vertretern des Europaparlaments und der 27 Mitgliedsländer gab es laut Teilnehmern keinen Kompromiss. Während die meisten EU-Länder die Ansprüche von Passagieren zurückschrauben wollen, hält die Mehrheit des Parlaments an der bisherigen Schwelle von 3 Stunden Verspätung fest. Eine Einigung wurde hingegen in Sachen Zolldeals mit den USA erzielt. Nach den Drohungen von US-Präsident Trump verständigten sich Vertreter der Regierungen und des Europäischen Parlaments in der Nacht darauf, Zölle auf US-Industriegüter abzuschaffen und US-Meeresfrüchten sowie Agrarprodukten einen besseren Marktzugang zu gewähren. Im Gegenzug sollen die USA auf die meisten EU-Produkte maximal einen Zoll von 15% erheben. Morgen gibt Bundestrainer Julian Nagelsmann den Kader für die Fußball-WM bekannt. Und schon jetzt sickern erste Details durch. Medienberichten zufolge soll Lennart Karl vom FC Bayern mit dabei sein. Genauso wie der Kölner Said Elmala. Ebenfalls im Aufgebot stehen soll der Dortmunder Felix Metscher und das Stuttgarter Trio Undav, Leveling und Stiller. Ins Tor soll Manuel Neuer zurückkehren.
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4: Heute müssen wir nochmal durch. Ziemliches Siffwetter. Überwiegend grau, dazu viel Regen und auch Gewitter können mit dabei sein. Dafür aber trotzdem recht warm draußen mit 20 Grad max. Und der Radio Galaxy Wettertrend. Durchhalten lohnt sich. Morgen dann Sonne und Wolken bei 21 Grad. Und zum Start in die Pfingstferien dann am Samstag sogar bis zu 28 Grad.
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6: Servus, liebe Autofahrer. Kurzer Blick auf die Straßen. Ja, sieht alles in allem ganz ordentlich aus. Eine Meldung gibt's von der A3 aus Niederbayern. Nürnberg in Richtung Passau. Zwischen Straubing und Schwarzach steht ein defekter LKW am Standstreifen. Wenn ihr dort unterwegs seid, bitte fahrt momentan vorsichtig. Geblitzt wird Augsburg-Wertachstraße in Erding am Kletthammer Feld, in Nassenfels in der Volkertshofener Straße und in Niederbayern Landshut-Neue Regensburger Straße. Wenn ihr sonst noch was habt, meldet euch gerne bei uns im Studio. Die kostenlose Galaxy-Hotline dazu ist die 0800 007 0076. Danke und gute Fahrt.
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0: 8:58 jetzt. Hier ist Radio Galaxy. Guten Morgen. Ihr steht mit Dippi und Marvin auf.
1: Guten Morgen. Also manchmal bin ich wirklich fassungslos, wenn du mir manche Geschichte erzählst.
0: Ich kann es nicht nachvollziehen. Stellt euch folgende Situation vor, bitte. Ihr seid wandern im Wald. Mutterseelen alleine, da ist niemand, nur ihr. Und auf einmal kommt euch jemand entgegen. Grüßt ihr diese Person jetzt oder lauft ihr stumm an dieser Person vorbei?
1: Top-Antwort. Stumm an dieser Person vorbeilaufen.
0: Warum?
1: Weil ich doch auch nicht hier aus dem Studio rausgehe, gehe an die Bushaltestelle und da stehen wildfremde Menschen und dann sage ich, hallo, servus, grüß Gott. Die grüße ich doch da auch nicht. Wieso soll ich Menschen im Wald plötzlich grüßen?
0: Ja, natürlich nicht in der Masse, aber wenn da sonst niemand ist und du gehst wandern und dann kommt dir jemand entgegen, dann sagst du doch hallo oder servus oder irgendwas.
1: Und du gehst doch auch nicht in den Supermarkt rein mit dem Einkaufswagen, schiebst rein, bist in der Gemüseabteilung und sagst, hallo, servus, bin der Marvin, grüß Gott. Also, das magst du doch auch nicht. Wieso sollst du es beim Wandern dann machen? Ich kann es gar nicht verstehen. Ich sag da nie was.
0: Als ich das gehört, Motorradfahrer grüßen sich sogar. Also natürlich sage ich dann was. Und ich mache sogar Unterschiede. Bei älteren Leuten sage ich Grüß Gott, sonst sage ich eigentlich immer Servus oder Hallo.
1: Ich antworte dann natürlich auch, wenn jemand grüßt, sage ich auch, ja, Grüß Gott oder Hallo, aber ich finde es schon komisch.
0: Also ich verstehe nicht, wie man da nichts sagen kann. Aber gut, vielleicht bin ich der Falschfahrer. Wie ist eure Meinung?
1: Falschwanderer.
0: Der Falschwanderer. 0800 007 0076. Anruf oder WhatsApp zu uns. Ich bin gespannt, wie eure Meinung ist. Hier ist Radio Galaxy.

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0: 7.19 Uhr jetzt. Diese Umfrage könnte heute Morgen bei vielen Paaren für Zündstoff am Frühstückstisch sorgen. Oh, hier ist Radio Galaxy. Zündeln wir mal ein bisschen. Laut einer Studie einer Unternehmensberatung sucht rund jeder Zweite auf Betriebssommerfesten ein sexuelles Abenteuer oder einen neuen Partner.
1: Oh Gott, wir haben ja auch bald wieder Sommerfest. Wer sucht jetzt einen neuen Partner? Du oder ich?
0: Ja.
1: Wenn es jeder Zweite ist.
0: Ich nicht.
1: Oh Gott.
0: Gerade mal 11% der Befragten geht es um andere Dinge wie Teamgeist stärken. Oder Kontakte pflegen. Alle anderen wollen nur...
1: Vor allem, weißt du, was da lustig ist? Ich habe gestern mit unserem Chef da auch drüber gesprochen.
0: Ich
1: habe gesagt, hey, hast du schon gehört? Jeder Zweite sucht Sex auf dem Firmensommerfest. Weißt du, was er gesagt hat?
0: Ja?
1: Wieso jeder Zweite? Wir waren doch letztes Jahr zu dritt.
0: Oh Gott. Oh. Hier ist Radio Galaxy.

0: 7.30 Uhr, halb acht. Rein geht's in den Mittwoch. Hier ist Radio Galaxy. Galaxy Morning Show mit Marvin. Guten Morgen. Schön, dass wir zusammen aufstehen. Einer meiner absoluten Lieblingssongs steht in den Startlöchern. Es ist für mich der Inbegriff des Sommers. Passend zum guten Wetter, was die nächsten Tage ja kommt. American Girls von Harry Styles. Damit schicken wir euch gleich im Auto auf dem Weg in die Arbeit. Und cooler Sound von Tiffany Harris, Vertigo. Alles gleich in der nächsten halben Stunde hier auf Radio Galaxy. Danke fürs Einschalten.
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7: Ich bin Fabian Schaffer. Guten Morgen. Bei der geplanten Führerscheinreform kommt der nächste Schritt. Das Bundeskabinett will heute entsprechende Pläne von Verkehrsminister Schnieder auf den Weg bringen. Das Ziel, die Fahrschulausbildung soll moderner, digitaler und einfacher werden. Dadurch sollen die Kosten sinken, Ursula Winkler berichtet.
8: Ab dem Jahreswechsel sollen sich Fahrschülerinnen und Schüler zum Beispiel aussuchen können, ob sie die Theorie lieber wie bisher nur in der Fahrschule pauken wollen oder daheim per App. Statt nur im Fahrschulauto zu üben, soll es dann auch möglich sein, bestimmte Fahrten zusammen mit den Eltern zu machen oder in Simulatoren. Wie viele Sonderfahrten nötig sind, soll der Fahrlehrer dann individuell einschätzen.
7: Die EU ist sich weiter uneinig über Entschädigungen für verspätete Flüge. Bei Verhandlungen von Vertretern des Europaparlaments und der 27 Mitgliedsländer gab es laut Teilnehmern keinen Kompromiss. Während die meisten EU-Länder die Ansprüche von Passagieren zurückschrauben wollen, hält die Mehrheit des Parlaments an der bisherigen Schwelle von 3 Stunden Verspätung fest. Eine Einigung wurde hingegen in Sachen Zolldeals mit den USA erzielt. Nach den Drohungen von US-Präsident Trump verständigten sich Vertreter der Regierungen und des Europäischen Parlaments in der Nacht darauf, Zölle auf US-Industriegüter abzuschaffen und US-Meeresfrüchten sowie Agrarprodukten einen besseren Marktzugang zu gewähren. Im Gegenzug sollen die USA auf die meisten EU-Produkte maximal einen Zoll von 15% erheben. Morgen gibt Bundestrainer Julian Nagelsmann den Kader für die Fußball-WM bekannt. Und schon jetzt sickern erste Details durch. Medienberichten zufolge soll Lennart Karl vom FC Bayern mit dabei sein. Genauso wie der Kölner Said Elmala. Ebenfalls im Aufgebot stehen soll der Dortmunder Felix Metscher und das Stuttgarter Trio Undaf, Leveling und Stiller. Ins Tor soll Manuel Neuer zurückkehren.
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9: Heute ziemliches Schmuddelwetter draußen, aber hilft nichts, da müssen wir durch. Dicke graue Wolken, dazu viele Schauer. Regional kann es auch mal kleinere Gewitter geben. Das Ganze bei einem Topwert von 20 Grad. Und der Radio Galaxy Wettertrend, wenn ihr es noch nicht gemacht habt, Sonnencreme besorgen. Morgen dann Sonne und Wolken bei 21 Grad und am Wochenende richtiges Freibadwetter bei bis zu 28 Grad.
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10: Servus, liebe Autofahrer. Kurzer Blick auf die Straßen mit aktuell 2 Meldungen. Einmal die A8 Stuttgart Richtung München zwischen Adelshausen und Sulzemoos. 5 Kilometer Stau und stockender Verkehr. Hier braucht ihr aktuell 20 Minuten länger. Und die A94 ist mit dabei. Passau Richtung München. Zwischen Paarstetten und Paarsdorf 7 Kilometer zähfließend. Hier eine Viertelstunde bitte mehr einplanen. Geblitzt wird aktuell Augsburg-Wertachstraße, Erding am Kletthammer Feld und in Nassenfels in der Volkertshofener Straße. Wenn ihr auch noch was habt, meldet euch kurz bei uns. Die kostenlose Galaxy Hotline dazu ist die 0800 007 0076. Danke und gute Fahrt.
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7.40 Uhr, 20 vor 8. Also das hat mich jetzt schon ein bisschen schockiert. Hier ist Radio Galaxy, guten Morgen. Das soll das Bier der Zukunft werden. Und genau daran wird in Bayern nämlich gerade tatsächlich geforscht. Ein Bier aus Urin. Weil Wasser immer knapper wird, muss Bayern beim Thema Recycling ein bisschen umdenken. Und an der TU München wurde jetzt sogar ein Bier aus gereinigtem Abwasser gebraut. Müsst ihr euch mal vorstellen. Das Wasser kam ursprünglich aus einer Kläranlage in Schweinfurt und wurde dann so extrem gereinigt, dass daraus am Ende tatsächlich Bier gemacht werden konnte. Ja, und die Leute, die es probiert haben, meinten wohl sogar, es soll schmecken wie ganz normales Bier. Auf jeden Fall eine Möglichkeit, Wasser wiederzuverwenden. Und es hilft der Umwelt. Ich weiß nicht, ob ich es brauche. Vielleicht dann doch lieber ein normales Bier. Schön, dass die Kerwa-Saison jetzt auch wieder losgeht, oder? Habt einen guten Start in euren Mittwochmorgen. Vielleicht jetzt erstmal mit Kaffee. Hier ist Radio Galaxy.

0: 7.43 Uhr.
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0: 7.49 Uhr. Hier ist Radio Galaxy. Guten Morgen. Jetzt wird gequizt beim großen Galaxy Produkteraten. Dippy liest eine Produktbewertung aus dem Internet vor. Alle da draußen können mitraten, was es ist. Und es ist heute ein bisschen wild, muss ich sagen.
1: Ja, aber ist auch gar nicht so schwer. Dank Akku super leicht und ungebunden, diesem zarten Ding, sieht man die Kraft gar nicht an. Marschierte einfach nur so durch, sodass ich mit meiner Frau sogar noch ein Tässchen Kaffee trinken konnte. Ein Öl nicht vergessen.
2: Das ist der Pro-Tipp am Ende. Du hast gesagt?
0: Ich hab gesagt, es klingt ein bisschen wie nach Sexspielzeug oder Staubsaugerroboter, ich weiß es nicht.
1: Ich weiß nicht, was du für Sexspielzeuge zu Hause hast, von daher falsch. Und Saugroboter ist leider auch falsch.
0: 0800 007 0076. Anruf oder WhatsApp zu uns ins Galaxy-Studio. Claudia, was glaubst denn du?
3: Vielleicht zum Backen irgendwas? Zum Backen. Einölen. Aber was ölt man denn ein? Eine Pfanne? Irgendwas? Ja. Weiß ich nicht, zum Brotbacken? Fleischbrötzeln? Grillfleisch?
0: Ja,
1: aber eine Pfanne mit Akku? Naja,
0: keine
1: schwierig.
0: Ahnung. Gibt nichts, was es nicht gibt.
1: Und zartes Ding? Also leider falsch. Aber danke fürs Mitmachen und gute Idee.
0: Sabrina?
4: Vielleicht so ein Staubsauger. Akku und viel Power, da denke ich gleich selber an meinen Staubsauger.
0: Ja, er muss ja kein Roboter sein, genau.
1: Nee, ist auch falsch.
0: Okay, gut. Also ich...
1: Nee. Dank Akku, super leicht und ungebunden, diesem zarten Ding sieht man die Kraft gar nicht an, marschierte einfach nur so durch, sodass ich mit meiner Frau sogar noch ein Tässchen Kaffee trinken konnte. Ein Öl nicht vergessen.
0: Wischroboter.
1: Und das ist auch kein Wischroboter, es ist ein Mähroboter.
0: Ein Mähroboter.
1: Und bei einem Mähroboter ist wichtig, dass man diese Schneidewerkzeuge, damit die auch schön schneiden, das Gras schneiden, einölt.
0: Ah, okay. Ja, ich habe keinen Garten. Sorry, da bin ich jetzt nicht drauf gekommen.
1: Ja, das ist aber jetzt auch nur eine schwache Ausrede.
0: Ein Mähroboter, ach schön. Wahnsinn, was du immer aus dem Netz rausfischst, ey. Galaxy Produkte raten, jeden Mittwoch um diese Zeit. 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
3: Es ist 8 Uhr.
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6: Ich bin Fabian Schaffer, guten Morgen. Die Bundesregierung will heute eine Führerscheinreform auf den Weg bringen. Bei den Plänen von Verkehrsminister Schnieder geht es vor allem darum, dass die Fahrerlaubnis günstiger werden soll. Dafür sollen die Fahrschulen unter anderem mehr digitalen Unterricht anbieten und Simulatoren einsetzen können. Vorgesehen sind auch neue Regeln zu Sonderfahrten sowie theoretischen und praktischen Prüfungen. Ein mit dem Ebola-Virus infizierter US-Amerikaner wird auf einer Spezialstation der Berliner Charité versorgt. Der Mann hatte sich in der Demokratischen Republik Kongo angesteckt. Weil der Flug nach Deutschland kürzer ist, baten die US-Behörden um entsprechende Hilfe. Fiona Reinert berichtet.
7: Die Sonderisolierstation der Charité sei die größte Einrichtung dieser Art in Deutschland und auf solche Fälle bestens vorbereitet, heißt es. Zweimal im Monat trainiere das Personal für solche Notfälle. Auf der Station könne die Klinik den Patienten vollständig isoliert behandeln. Laut Gesundheitsministerium werde der Patient jetzt genauestens untersucht. Unterstützen soll dabei auch das nahegelegene Robert-Koch-Institut.
6: Bayerns Umweltminister Glauber sieht trotz der Kritik am Klimaschutz des Bundes keinen Handlungsbedarf für Bayern. Der Freistaat liege mit 6,1 Tonnen Treibhausgasemissionen pro Einwohner deutlich unter dem Bundesdurchschnitt von 7,8 Tonnen. Allerdings hat Bayern seine Klimaschutzziele zuletzt aufgeweicht. Klimaneutralität soll jetzt erst 2045 erreicht werden, nicht mehr 2040. Schlechte Nachricht für Thailand-Urlauber. Das Land schränkt die visafreie Einreise für Touristen wieder ein. Das Kabinett hat beschlossen, die erst 2024 eingeführte 60-Tage-Regelung wieder abzuschaffen. Künftig dürfen Besucher aus Deutschland, Österreich und der Schweiz wieder nur noch 30 Tage ohne Visum bleiben.
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8: Heute müssen wir nochmal durch. Ziemliches Siffwetter. Überwiegend grau, dazu viel Regen und auch Gewitter können mit dabei sein. Dafür aber trotzdem recht warm draußen mit 20 Grad max. Und der Radio Galaxy Wettertrend. Durchhalten lohnt sich. Morgen dann Sonne und Wolken bei 21 Grad. Und zum Start in die Pfingstferien dann am Samstag sogar bis zu 28 Grad.
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9: Servus, liebe Autofahrer. Kurzer Blick auf die Straßen. Der Berufsverkehr wird von Minute zu Minute dichter. Wir starten auf der A8 Stuttgart Richtung München zwischen Adelzhausen und Sulzimoos. 6 Kilometer Stau. Hier plus 20 Minuten momentan. A94 Passau Richtung München zwischen Paarstetten und Paarsdorf. 8 Kilometer Stau. Hier plus 25 Minuten. Und die A99 ist ebenfalls mit dabei. Eschenrieder Spange in Richtung Allach. 4 Kilometer Stau. Hier braucht ihr 30 Minuten länger. Geblitzt wird Augsburg, Wertachstraße sowie in Nassenfels steht einer in der Volkertshofener Straße. Habt ihr auch noch einen Blitzer gesehen oder steht anderswo im Stau? Dann meldet euch gerne bei uns. Die kostenlose Galaxy Hotline 0800 007 0076. Danke und gute Fahrt.
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0: 10 nach 8 jetzt.
1: Dieser Foodtrend aus London schwappt gerade zu uns rüber.
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1: Und zwar geht's um frittierte Gnocchi oder Knocchi, wie viele sagen, ne? Vielen Italienern fällt da jetzt erstmal das Glas Chianti aus der Hand, oder?
3: Was erlaube? Frittierte Gnocchi.
1: Soll ein ziemlich geiler Scheiß sein, dass es in London mittlerweile sogar einige Läden dafür gibt, die nur das verkaufen. Total krass. Und jetzt kommt's, gibt's in herzhaft mit Fisch, Salami oder auch Salat und auch in süß. Also da ist dann zum Beispiel noch so ein bisschen Schokosoße drauf oder als Topping auch Sahne und so bunte Dekostreusel.
3: Wer es mag.
1: Richtig gut. Könnt ihr auch zu Hause mal ausprobieren. Fertige Gnocchi aus der Packung zum Beispiel im Airfryer frittieren, nach Lust und Laune kombinieren und genießen.
4: Ich habe fertig.
1: Genau. Frische Trends, so wie den, jeden Morgen um diese Zeit hier bei Radio Galaxy.
3: Was?

0: 20 nach 8. Hier ist Radio Galaxy mit Dippy und Marvin. Guten Morgen.
1: Guten Morgen.
0: In Nürnberg läuft gerade ein richtig starkes Sportprojekt, die Specials der Hockeygesellschaft Nürnberg. Und es ist ein Hockeyteam für Menschen mit geistiger Beeinträchtigung. Und ein super Beispiel dafür, wie gut Inklusion im Sport wirklich funktionieren kann.
1: Cool.
0: Seit knapp 2 Jahren wird da gemeinsam trainiert. Viele hatten vorher noch nie einen Hockeyschläger in der Hand, sind da aber einfach mal richtig reingestolpert und dann auch dabei geblieben. Gecoacht wird das Ganze von Cornelia Schickedanz. Ihre Message ist klar, Sport ist für alle da und Punkt. Keine
1: so
0: Diskussion.
1: Ja. Ja.
0: Und fürs Team läuft es auch richtig rund. Bei den Special Olympics im Saarland zählen die Nürnberger sogar zu den Favoriten.
1: Jawohl, holt das Ding!
0: Ja, für ein Team, das es erst seit 2 Jahren gibt, ist es schon echt beeindruckend, muss man sagen. Also Hut ab, liebe Specials.
1: Grüße gehen raus.
0: Ja, Grüße gehen raus zu euch. Weiter so. Richtig gut. Habt einen schönen Start in diesen Mittwochmorgen. Hier ist Radio Galaxy.
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0: 8.30 Uhr, halb neun.
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17: Ich bin Fabian Schaffer. Guten Morgen. Die Bundesregierung will heute eine Führerscheinreform auf den Weg bringen. Bei den Plänen von Verkehrsminister Schnieder geht es vor allem darum, dass die Fahrerlaubnis günstiger werden soll. Dafür sollen die Fahrschulen unter anderem mehr digitalen Unterricht anbieten und Simulatoren einsetzen können. Vorgesehen sind auch neue Regeln zu Sonderfahrten sowie theoretischen und praktischen Prüfungen. Ein mit dem Ebola-Virus infizierter US-Amerikaner wird auf einer Spezialstation der Berliner Charité versorgt. Der Mann hatte sich in der Demokratischen Republik Kongo angesteckt. Weil der Flug nach Deutschland kürzer ist, baten die US-Behörden um entsprechende Hilfe. Fiona Reinert berichtet.
18: Die Sonderisolierstation der Charité sei die größte Einrichtung dieser Art in Deutschland und auf solche Fälle bestens vorbereitet, heißt es. Zweimal im Monat trainiere das Personal für solche Notfälle. Auf der Station könne die Klinik den Patienten vollständig isoliert behandeln. Laut Gesundheitsministerium werde der Patient jetzt genauestens untersucht. Unterstützen soll dabei auch das nahegelegene Robert-Koch-Institut.
17: Bayerns Umweltminister Glauber sieht trotz der Kritik am Klimaschutz des Bundes keinen Handlungsbedarf für Bayern. Der Freistaat liege mit 6,1 Tonnen Treibhausgasemissionen pro Einwohner deutlich unter dem Bundesdurchschnitt von 7,8 Tonnen. Allerdings hat Bayern seine Klimaschutzziele zuletzt aufgeweicht. Klimaneutralität soll jetzt erst 2045 erreicht werden, nicht mehr 2040. Schlechte Nachricht für Thailand-Urlauber. Das Land schränkt die visafreie Einreise für Touristen wieder ein. Das Kabinett hat beschlossen, die erst 2024 eingeführte 60-Tage-Regelung wieder abzuschaffen. Künftig dürfen Besucher aus Deutschland, Österreich und der Schweiz wieder nur noch 30 Tage ohne Visum bleiben.
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19: Heute ziemliches Schmuddelwetter draußen, aber hilft nichts, da müssen wir durch. Dicke graue Wolken, dazu viele Schauer. Regional kann es auch mal kleinere Gewitter geben. Das Ganze bei einem Topwert von 20 Grad. Und der Radio Galaxy Wettertrend, wenn ihr es noch nicht gemacht habt, Sonnencreme besorgen. Morgen dann Sonne und Wolken bei 21 Grad und am Wochenende richtiges Freibadwetter bei bis zu 28 Grad.
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20: Servus, liebe Autofahrer. Kurzes Update von den Straßen. Wir starten auf der A7, Füssenreute Richtung Ulm. Es hat einen Unfall gegeben zwischen dem Dreieck Kittistetten und Nersingen. Linke Spur ist blockiert. Wenn ihr in diesem Bereich aktuell unterwegs seid, bitte vorsichtig fahren. Hier extreme Aquaplaning-Gefahr. Rüber auf die A8 Stuttgart Richtung München zwischen Adelshausen Und im Dreieck München-Eschenried geht es auf 9 Kilometern immer wieder nur langsam voran. Bitte hier 20 Minuten mehr einplanen. Und die A94 Passau Richtung München, hier auch eine dicke Pendlerwelle aktuell unterwegs. Zwischen Paarstetten und Paarsdorf 7 Kilometer zähfließend. Hier braucht ihr 15 Minuten länger. Geblitzt wird momentan Augsburg, Wertachstraße, Erding am Kletthammer Feld und in Nassenfels in der Volkertshofener Straße. Habt ihr sonst noch was? Dann meldet euch gerne bei uns im Studio. Die kostenlose Galaxy Hotline dazu ist die 0800 007 0076. Danke und gute Fahrt.
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0: bin mir ganz sicher, über diese Meldung wird heute bei vielen in der Arbeit oder in der Uni gesprochen werden. Hier ist Radio Galaxy, guten Morgen. Campino von den Toten Hosen ist nochmal Papa geworden und zwar mit 63.
1: Ui!
0: Die Überraschung hat der Hosenfrontmann jetzt selbst bei einer Filmpremiere rausgehauen. Eigentlich hatte er schon den Plan, ein bisschen ruhiger machen, Richtung Rente gehen. Ja, daraus wird jetzt erstmal nichts. Statt Sofa und Entspannung heißt beim Campino jetzt dann wieder Spielzeugautos über den Teppich schieben. Ne?
1: Ich habe auch schon den Tipp, wie das Baby vielleicht heißen wird.
0: Oh Gott. Campino wird mit 63 nochmal Vater. Was halten wir davon? Okay oder ist das echt zu alt?
1: Ich finde es okay. Ist ja Punkrocker auch. Also von daher, da geht doch vieles.
0: Ja, lass mal eure Meinung da. Würde mich echt mal interessieren. 0800 007 0076. Ich kann mir vorstellen, bei Campino zu Hause gibt es auch keine Babygläschen, sondern stattdessen...
1: Schinken!
0: Jawohl! Also, manchmal schreibt das Leben einfach die verrücktesten Geschichten.
1: Das stimmt. Ne?
0: Oder wie man in dem Fall auch sagen kann, von wegen tote Hose. Da ist jetzt nochmal richtig Action. Schönen Morgen euch! Hier ist Radio Galaxy mit dem

0: Also ich finde, die Zündschnur ist heute Morgen schon wirklich kurz bei dem Thema. Hier ist Radio Galaxy. Guten Morgen. Dippy und Marvin hier. Ich reg mich wirklich auf. Stellt euch mal folgende Situation vor. Ihr seid wandern im Wald. Hatte ich letztes Wochenende. Und dann kommt euch jemand entgegen. Und da ist sonst niemand, außer du und diese Person. Dann grüßt man sich doch und sagt Servus, Hallo oder Grüß Gott. Ja? Je nachdem, ob das jetzt ein älterer Mensch ist, dann sage ich zum Beispiel eben auch Grüß Gott. Aber du bist anderer Meinung.
1: Ja, völlig anderer Meinung. Und meine Begründung ist, wenn ich in den Supermarkt reingehe oder aus dem Bus hier aussteige und da sage ich doch auch nicht zu jedem, hallo, grüß Gott, servus, ja, bin der Marvin. Oder wenn ich ins Schwimmbad gehe, in der Umkleide, hallo, ja, das ist, da unten ist der kleine Marvin, hier ist der große Marvin.
0: Ja
1: sorry.
0: Also, ja, aber das
1: muss ich doch
0: nicht
1: jeden grüßen.
0: Nein, der Vergleich hinkt total.
1: Und ich weiß doch gar nicht, wer da im Wald rumstreunt. Überall werden Menschen gesucht und überall verschwinden auch Menschen. Drum nicht ansprechen.
0: Das kannst du doch überhaupt nicht vergleichen. 0800 007 0076. Anruf oder WhatsApp zu uns. Wie denkt ihr drüber? Robert, erzähl mal deine Meinung.
2: Es kommt immer darauf an, wie man selber drauf ist und in welcher Situation man ist.
0: Was?
2: In der Innenstadt würde ich auch niemanden grüßen.
1: Siehst du?
2: Außer ich kenne ihn.
0: Ja,
2: aber im Wald ist es was anderes.
0: Ja.
2: Denn das ist einfach eine Höflichkeitsform.
0: Ja, absolut. Flo, was sagst du?
3: Natürlich grüßt man sich als Wanderer.
0: Ha.
3: Ich finde, das ist eigentlich eine freundliche Geste. Und
0: richtig.
3: Zweitens, warum grüßen sich die Motorradfahrer?
0: Ja,
3: das ist doch genau das Gleiche. Die kennen sich auch nicht. Also der Vergleich von Dibi hinkt wirklich.
0: So, rüber in Leitung 2. Theresa ist dran. Guten Morgen.
4: Guten Morgen. Also ich bin nicht im Dibi seiner Ansicht. Wenn ich jetzt zum Beispiel im Wald bin, natürlich grüße ich den einzigen Menschen, den ich da sehe. Einfach als Servus oder Grüß Gott, kommt aufs Alter an, ne? Ich gehe jetzt nicht durch die Fußgängerzone und sage zu allen, hallo, wie schön, dass es Sie gibt.
0: Eben. Nein,
4: dafür hat man keine Zeit. Aber wenn man einen Menschen begegnet, dann kann man doch mal hallo sagen.
1: Ja, aber die Logik erschließt sich mir nicht, die dahinter ist. Und du weißt ja gar nicht, wer dir da entgegenkommt. Vielleicht ist derjenige gefährlich, wird gesucht, per Haftbefehl, keine Ahnung. Der hat vielleicht schon 3 Bier, der checkt das gar nicht mehr.
0: Aber das ist doch Quatsch, das könnte der doch von dir auch denken.
4: Wenn du 3 Bier hast, dann hast du nichts lustiges Erlebnis und kannst dich super mit dem unterhalten.

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6: Ich bin Fabian Schaffer. Guten Morgen. Das Bundeskabinett soll heute eine Führerscheinreform auf den Weg bringen. Die Pläne von Verkehrsminister Schnieder zielen darauf, den meist einige tausend Euro teuren Erwerb der Fahrerlaubnis günstiger zu machen. Außerdem will das Kabinett über Vorschläge von Innenminister Dobrindt zur Stärkung des Zivil- und Bevölkerungsschutzes beraten. Sozialleistungen in Deutschland sollen künftig zentral über ein digitales Portal beantragt werden können. Das kündigten Bundesarbeitsministerin Bass und Bundesdigitalminister Wildberger bei T-Online an. Dazu soll heute zunächst eine Expertenkommission ihre Arbeit aufnehmen. Hier soll erarbeitet werden, wie Verwaltungssysteme modernisiert und miteinander verbunden werden können. Der deutsche E-Automarkt ist der größte in Europa. Im vergangenen Jahr stiegen bei uns die Verkaufszahlen um 50% auf die Rekordzahl von 850.000. Das zeigt der neue Elektromobilitätsbericht der Internationalen Energieagentur, der in Paris vorgestellt wurde. Von dort berichtet Michael Evers.
7: Deutschland liegt mit den gestiegenen Verkaufszahlen im Trend, denn auch weltweit hat der Absatz von E-Autos weiter angezogen. Ein Viertel aller rund um den Globus verkauften Neuwagen waren im vergangenen Jahr Elektroautos. Und mit der anhaltenden Blockade der Straße von Hormuz und hohen Benzinpreisen könnte der Trend einen weiteren Schub bekommen, meint die Internationale Energieagentur hier in Paris.
6: Der SC Freiburg möchte heute im größten Spiel der Vereinsgeschichte seinen ersten Europapokaltitel feiern. Im Endspiel der Europa League trifft der SC in Istanbul auf Aston Villa aus der Premier League. Im Falle eines Sieges würde sich Freiburg zum ersten Mal für die Champions League qualifizieren. Anstoß in Istanbul ist um 21 Uhr.
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8: Heute müssen wir nochmal durch. Ziemliches Siffwetter. Überwiegend grau, dazu viel Regen und auch Gewitter können mit dabei sein. Dafür aber trotzdem recht warm draußen mit 20 Grad max. Und der Radio Galaxy Wettertrend. Durchhalten lohnt sich. Morgen dann Sonne und Wolken bei 21 Grad. Und zum Start in die Pfingstferien dann am Samstag sogar bis zu 28 Grad.
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9: Servus, liebe Autofahrer. Kurzer Blick auf die Straßen. Wir starten auf der A7 Füssenreute Richtung Ulm. Es hat einen Unfall gegeben zwischen dem Dreieck Hittistetten und Nersingen. Linke Spur blockiert. Ihr werdet von der Polizei an der Unfallstelle vorbeigeleitet. Rüber auf die A8 Stuttgart Richtung München zwischen Odelshausen und dem Dreieck München-Eschenried. Aktuell 4 Kilometer Stau und stockender Verkehr. Und dann im weiteren Verlauf über die Eschenrieder Spange in Richtung Allach nochmal 4 Kilometer Stau. Wenn ihr dort unterwegs seid, bitte plant rund komplett 20 Minuten mehr ein. Geblitzt wird aktuell Erding am Kletthammer Feld sowie in Augsburg in der Wertachstraße. Staus im Blitzer könnt ihr bei uns jederzeit kostenlos melden, ruft kurz durch oder schickt uns gerne auch eine WhatsApp 0800 007 0076. Danke und gute Fahrt.
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Leute, blast schon mal die Luftmatratze auf. Ein mega Sommerwochenende steht uns bevor. Hier ist Radio Galaxy mit Marvin. Guten Morgen. Bis zu 30 Grad an Pfingsten. Das ist perfekt, um endlich mal ins Freibad oder an den Badesee zu gehen. Vielleicht geht's für den einen oder anderen von euch sogar in den Urlaub Richtung Gardasee. Genießt die Zeit, auch wenn es heute noch nicht so schön ist. Wir starten schon mal die Vorfreude, oder? Habt uns immer mit dabei. 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Das ist der Mega-Erfolg von Taylor Swift, Opalite, jetzt auf Radio Galaxy.

0: Diese Umfrage könnte heute Morgen bei vielen Paaren für Zündstoff am Frühstückstisch sorgen. Hier ist Radio Galaxy. Zündeln wir mal ein bisschen. Laut einer Studie einer Unternehmensberatung sucht rund jeder Zweite auf Betriebssommerfesten ein sexuelles Abenteuer oder einen neuen Partner.
1: Oh Gott, wir haben ja auch bald wieder Sommerfest. Wer sucht jetzt einen neuen Partner, du oder ich?
0: Ja.
1: Wenn jeder Zweite ist.
0: Ich nicht.
1: Oh Gott.
0: Gerade mal 11% der Befragten geht es um andere Dinge, wie Teamgeist stärken oder Kontakte pflegen. Alle anderen wollen nur...
1: Vor allem, weißt du, was da lustig ist? Ich habe gestern mit unserem Chef da auch drüber gesprochen.
0: Ja.
1: Ich habe gesagt, hey, hast du schon gehört, jeder Zweite sucht Sex auf dem Sommerfest. Weißt du, was er gesagt hat?
0: Ja.
1: Wieso jeder Zweite? Wir waren das letztes Jahr zu dritt.

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0: Hier ist Radio Galaxy. Guten Morgen. Jetzt wird gequizt beim großen Galaxy Produkteraten. Dippy liest eine Produktbewertung aus dem Internet vor. Alle da draußen können mitraten, was es ist. Und es ist heute ein bisschen wild, muss ich sagen.
1: Ja, aber ist auch gar nicht so schwer. Dank Akku super leicht und ungebunden, diesem zarten Ding, sieht man die Kraft gar nicht an. Marschierte einfach nur so durch, sodass ich mit meiner Frau sogar noch ein Tässchen Kaffee trinken konnte. Einölen nicht vergessen.
2: Das ist der Pro-Tipp am Ende. Du hast gesagt...
0: Ich hab gesagt, es klingt ein bisschen wie ein... Also, ja? Nach Sexspielzeug oder Staubsaugerroboter, ich weiß es nicht.
1: Ich weiß nicht, was du für Sexspielzeuge zu Hause hast, von daher falsch. Und Saugroboter ist... Leider auch falsch.
0: 0800 007 0076. Anruf oder WhatsApp zu uns ins Galaxy-Studio. Claudia, was glaubst denn du?
3: Vielleicht zum Backen irgendwas? Zum Backen. Einölen. Aber was ölt man denn ein? Eine Pfanne? Irgendwas? Ja. Weiß ich nicht, zum Brotbacken? Fleischbrötzeln, Grillfleisch?
0: Ja,
1: es, aber eine Pfanne mit Akku? Naja,
0: keine
1: schwierig.
0: Ahnung. Gibt nichts, was es nicht gibt.
1: Und zartes Ding. Also leider falsch. Aber danke fürs Mitmachen und gute Idee.
0: Sabrina?
4: Vielleicht so ein Staubsauger-Akku und viel Power. Da denke ich gleich selber an meinen Staubsauger.
0: Ja, er muss ja kein Roboter sein, genau.
1: Ist auch falsch.
0: Okay, gut. Also ja.
1: Nee. Dank Akku super leicht und ungebunden, diesem zarten Ding sieht man die Kraft gar nicht an, marschierte einfach nur so durch, sodass ich mit meiner Frau sogar noch ein Tässchen Kaffee trinken konnte. Ein Öl nicht vergessen.
0: Wischroboter.
1: Und das ist auch kein Wischroboter, es ist ein Mähroboter.
0: Ein Mähroboter.
1: Und bei einem Mähroboter ist wichtig, dass man diese Schneidewerkzeuge, damit die auch schön schneiden, das Gras schneiden, einölt.
0: Ah, okay. Ja, ich habe keinen Garten. Sorry, da bin ich jetzt nicht drauf gekommen.
1: Ja, das ist aber jetzt auch nur eine schwache Ausrede.
0: Ein Mähroboter. Ach, schön. Wahnsinn, was du immer aus dem Netz rausfischst, ey. 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

0: Dieser Foodtrend aus London schwappt gerade zu uns rüber.
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0: Und zwar geht's um frittierte Gnocchi oder Knocchi, wie viele sagen, ne? Vielen Italienern fällt da jetzt erstmal das Glas Chianti aus der Hand, oder?
2: Was erlaube? Frittierte Gnocchi.
0: Soll ein ziemlich geiler Scheiß sein, dass es in London mittlerweile sogar einige Läden dafür gibt, die nur das verkaufen. Total krass. Und jetzt kommt's, gibt's in Herzhaft mit Fisch, Salami oder auch Salat und auch in Süß. Also da ist dann zum Beispiel noch so ein bisschen Schokosauce drauf. Oder als Topping auch Sahne und so bunte Dekostreusel.
3: Mhm, wer es mag.
0: Richtig gut. Könnt ihr auch zu Hause mal ausprobieren. Fertige Gnocchi aus der Packung, zum Beispiel im Airfryer frittieren, nach Lust und Laune kombinieren und genießen.
4: Ich habe fertig.
0: Genau. Frische Trends, so wie den, jeden Morgen um diese Zeit.

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5: Ich bin Fabian Schaffer. Pünktlichkeit und Deutsche Bahn. Hier liegen Wunsch und Wirklichkeit recht weit auseinander. Bundesverkehrsminister Schnieder hofft dennoch, dass in diesem Jahr das Ziel von mehr als 60% Pünktlichkeit im Fernverkehr erreicht wird, sagte er der FAZ. Katrin Müller berichtet.
6: Im April kam mehr als jeder dritte Fernzug verspätet an.

0: erzielen. Immerhin schon eine deutliche Verbesserung im Vergleich zum Jahresanfang. Verkehrsminister Schnieder sagt, er sei froh, wenn im Fernverkehr über das ganze Jahr eine Pünktlichkeit von über 60% erreicht wird. Auch die Bahn hält an diesem Ziel fest. Als verspätet gilt ein Zug ab einer Verzögerung von 6 Minuten.
1: Die Bundesregierung will heute eine Führerscheinreform auf den Weg bringen. Bei den Plänen von Verkehrsminister Schnieder geht es vor allem darum, dass die Fahrerlaubnis günstiger werden soll. Dafür sollen die Fahrschulen unter anderem mehr digitalen Unterricht anbieten und Simulatoren einsetzen können. Vorgesehen sind auch neue Regeln zu Sonderfahrten sowie theoretischen und praktischen Prüfungen. Der Bundestag berät am Abend über einen Gesetzentwurf der Bundesregierung zum Recht auf Reparatur. Der Entwurf des Bundesjustizministeriums sieht strengere Vorgaben für die Hersteller vor. Waschmaschinen, Geschirrspüler oder Drucker müssen künftig so konstruiert sein, dass man sie reparieren kann, statt jedes Mal neue Geräte zu kaufen. Mit der geplanten Reform soll eine EU-Richtlinie umgesetzt werden. Morgen gibt Bundestrainer Julian Nagelsmann den Kader für die Fußball-WM bekannt. Und schon jetzt sickern erste Details durch. Medienberichten zufolge soll Lennart Karl vom FC Bayern mit dabei sein. Genauso wie der Kölner Said Elmala. Ebenfalls im Aufgebot stehen soll der Dortmunder Felix Metscher und das Stuttgarter Trio Undaf, Leveling und Stiller. Ins Tor soll Manuel Neuer zurückkehren.
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3: Machen wir es kurz und schmerzlos. Heute ziemlich grau, immer wieder Gewitter mit dabei. Stellenweise auch richtig windig. Maximal schaffen wir 21 Grad. Der Galaxy-Wetter-Trend morgen, ja, größtenteils trocken. Hier und da noch vereinzelt ein paar Schäuchen möglich. Und ab Freitag wird es dann wieder schön und warm.
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5: Hi, liebe Autofahrer. Und damit nochmal ein kleiner Verkehrscheck für euch. Vorsicht auf der A7 Füssenreute Richtung Ulm. Zwischen Föhringen und Nersingen 3 Kilometer Stau. Hier braucht ihr 10 Minuten länger. Eine Viertelstunde mehr Zeit einplanen müsst ihr aktuell auf der A99 am Autobahnring München zwischen Kirchheim bei München und Haar 4 Kilometer Stau. Und auf der A96 Lindau Richtung München zwischen Windach und Greifenberg steht ein defektes Auto. Hier ist der linke Fahrstreifen blockiert und Achtung, hier sind auch Personen auf der Straße. Und schöne Fotos, die gibt's in Freising in der Ismaninger Straße und in Erding am Klettamer Feld. Ihr habt noch was entdeckt, einen Stau oder einen Blitzer, dann könnt ihr die natürlich jederzeit kostenlos bei uns melden. Ruft uns an oder schickt uns eine WhatsApp Sprachnachricht an die 0800 007 0076. Danke euch und gute Fahrt.
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Ihr seid bei Radio Galaxy. Hi. Bier aus Urin. Das soll das Bier der Zukunft werden. Also zumindest klingt die Headline schon mal ziemlich wild. Aber es ist anders, als ihr vielleicht jetzt erstmal denkt. Weil Wasser immer knapper wird, muss Bayern beim Thema Recycling nämlich gerade umdenken. Und an der TU München wird jetzt sogar ein Bier aus gereinigtem Abwasser gebraut. Also das Wasser kam ursprünglich aus einer Kläranlage in Schweinfurt und wurde dann natürlich so extrem gereinigt, dass daraus am Ende Bier gemacht werden konnte. Und die Leute, die es probiert haben, meinen wohl sogar, es soll schmecken. Ganz normales Bier. Ist auf jeden Fall eine Möglichkeit, Wasser wiederzuverwenden und hilft der Umwelt, auch wenn es jetzt nicht unbedingt appetitlich auf dem ersten Video klingt. In diesem Sinne, warum?

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0: Kurz vor 11, ihr seid bei Hitradio in 1. Die besten aktuellen Hits warten gleich auf euch mit unseren Top Girls. Holly Humberstone ist mit dabei, Katy Perry und die neue von Tiffany Ares gleich.
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0: jetzt ein Song, der ein absoluter Überraschungserfolg war. Letztes Jahr schon rausgekommen, er ist dieses Jahr so richtig viral steil gegangen durch TikTok. Also haben wir es mal wieder. Stellt euch mal vor, es gäbe kein Social Media, dann hätten wir alle zwar viel mehr Zeit, aber auch weniger Lieblingssongs, würde ich mal sagen. Hier ist Raindance, Dave and Tems, die besten aktuellen Hits auf Radio Galaxy.
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0: Schichtwechsel oder die nächste Runde Mails. Wir sind bei euch bei der Arbeit mit den besten aktuellen Hits auf Radio Galaxy. Alex Warren beweist, dass er kein One-Hit-Wonder ist. Fever Dream, richtig cool geworden. Ray Dalton ist mit dabei. Und Sarah Larsson, die dieses Jahr karrieretechnisch nochmal einen draufsetzt. Gibt's gleich für euch.
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9: Ich bin Fabian Schaffer. Der Bundesfinanzhof hat die Grundsteuerreform in Baden-Württemberg für verfassungskonform erklärt. In einem Grundsatzurteil hat das Gericht in München alle Klagen gegen die neue Regelung abgewiesen. Bereits im November hatte der BfH das Bundesmodell bestätigt, das in 11 Bundesländern gilt. 5 Länder, darunter Bayern und Baden-Württemberg, haben eigene Regelungen getroffen. Das Bundeskabinett soll heute eine Führerscheinreform auf den Weg bringen. Die Pläne von Verkehrsminister Schnieder zielen darauf, den meist einige tausend Euro teuren Erwerb der Fahrerlaubnis günstiger zu machen. Schnieder bei Welt TV.
10: Da sind Sie schnell bei 10.000 Euro. Das ist einfach zu viel und die anderen Länder in Europa sind zum Teil deutlich günstiger als wir. Also es geht und wir wollen uns auf den Weg machen, den Führerschein günstiger zu machen.
9: Außerdem will das Kabinett über Vorschläge von Innenminister Dobrindt zur Stärkung des Zivil- und Bevölkerungsschutzes beraten. Ein Lastwagenfahrer ist bei einem Unfall auf der A6 nahe Ansbach ums Leben gekommen. Der Mann sei mit seinem LKW auf einen anderen aufgefahren und im Führerhaus eingeklemmt worden, teilte die Polizei mit. Er sei noch vor Ort an seinen schweren Verletzungen gestorben. Die Polizei sperrte die Autobahn zwischen Lichtenau und Ansbach in beide Fahrtrichtungen. Nun soll ein Gutachter klären, wie es zum Unfall gekommen ist.

0: Der SC Freiburg möchte heute im größten Spiel der Vereinsgeschichte seinen ersten Europapokaltitel feiern. Im Endspiel der Europa League trifft der SC in Istanbul auf Aston Villa aus der Premier League. Im Falle eines Sieges würde sich Freiburg zum ersten Mal für die Champions League qualifizieren. Anstoß in Istanbul ist um 21 Uhr.
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2: So, Augen zu und durch. Heute noch sehr unbeständig. Da ist alles mit dabei. Mal blitzt die Sonne durch, größtenteils aber eher regnerisch, stellenweise auch Gewitter. Und wir bleiben bei unter 20 Grad bei uns. Der Galaxy-Wetter-Trend morgen schon größtenteils trocken. Vereinzelt noch ein paar Schauerchen um die 22 Grad. Und ab Freitag dann fürs Pfingstwochenende Badewetter.
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4: Und damit grüßt es euch in die Autos. Im Moment sieht's gut aus. Nur eine Meldung für die A92 München Richtung Beckendorf. An der Ausfahrt unter Schleißheim liegt ein Spanngurt auf der Fahrbahn. Sonst habt ihr freie Fahrt. Und geblitzt wird, und zwar in Freising in der Ismaninger Straße. Falls ihr jetzt noch was entdeckt, einen Stau oder einen Blitzer, dann könnt ihr die natürlich jederzeit kostenlos bei uns melden. Klingelt bei uns durch oder schickt uns eine WhatsApp an die 0800 007 0076. Danke euch und eine gute Fahrt.
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Ihr seid bei Radio Galaxy High und heute wird ein kleines flauschiges Lebewesen gefeiert, was tatsächlich für ein Drittel unseres Essens zuständig ist, also hängt indirekt davon ab, was tanzt, um sich gegenseitig zu verständigen und was sich tatsächlich Gesichter merken kann, fast wie so ein Mini-Gesichtsscanner, habe ich auch nicht gewusst. Es ist die Biene. Heute ist internationaler Bienentag. Ohne Bienen wären tatsächlich 30-40% der Supermarktregale leer. Das ist krass, oder? Und dabei produziert eine Biene in ihrem ganzen Leben nur ca. 1/12 Teelöffel Honig. Im ganzen Leben. Also, falls ihr euch heute einen riesen Löffel Honig in den Tee packt, wisst ihr Bescheid, wie viele Honigbienen dafür gearbeitet haben.

0: Bayer Countdown in Richtung wohlverdiente Mittagspause. Ihr seid bei Radio Galaxy. Die besten aktuellen Hits gleich für euch mit Songs, die einfach ein richtig gutes Gefühl machen. Kamrat und Hack Yourself gibt's gleich für euch. Loi ist mit dabei. David Guetta darf nicht fehlen. Und Sam Smith gleich für euch.
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Und das ist wohl ein Foodtrend, den wir definitiv mal nachmachen müssen. Und zwar kommt der gerade aus London. Es geht um frittierte Gnocchi. Also geht in herzhaft mit Fisch, Salami oder auch Salat und auch in süß, also mit Schokosoße drauf, als Topping mit Sahne und Gurkendeko-Streuseln. Also Gnocchi aus der Packung, zum Beispiel im Airfryer, frittieren und dann mit Lust und

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Hi, und jetzt kleiner Flashback vor 14 Jahren. Überlegt mal, was habt ihr da gemacht? Wie alt wart ihr da? Könnt ihr mal zurückrechnen? Ich habe da definitiv diese Nummer auf und runter gehört. Justin Bieber und Nicki Minaj, Beauty and the Beat. Und

0: Ihr seid bei Radio Galaxy und Good News für alle Leonie-Fans. Sie arbeitet gerade fleißig an neuer Musik, hat sie bekannt gegeben. Aktuell sehen wir sie ja bei The Voice Kids im Fernsehen und sie hat auch einige Festivals geplant, bei denen sie on stage sein wird. Also langweilig wird es ihr definitiv nicht. Leonie, gibt's gleich für euch die besten aktuellen Hits auf Radio Galaxy.
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11: Ich bin Fabian Schaffer. Das Bundeskabinett hat beschlossen, dass ältere Menschen ihren Personalausweis nicht mehr erneuern müssen. Wer beim letzten Antrag 70 Jahre oder älter war, darf ihn unbegrenzt benutzen. Außerdem muss bei einem Umzug der Wohnort im Reisepass künftig nicht mehr geändert werden. In Kraft treten sollen die Regelungen frühestens in der zweiten Jahreshälfte. Die Bundesanwaltschaft hat in München zwei mutmaßliche chinesische Spione festnehmen lassen. Das Ehepaar mit deutscher Staatsangehörigkeit soll für einen chinesischen Geheimdienst Kontakt zu Wissenschaftlern an deutschen Hochschulen aufgenommen haben. In mehreren Bundesländern fanden Maßnahmen statt, teilte die Karlsruher Behörde mit. Der deutsche E-Automarkt ist der größte in Europa. Im vergangenen Jahr stiegen bei uns die Verkaufszahlen um 50% auf die Rekordzahl von 850.000. Das zeigt der neue Elektromobilitätsbericht der Internationalen Energieagentur, der in Paris vorgestellt wurde. Von dort berichtet Michael Evers.
12: Deutschland liegt mit den gestiegenen Verkaufszahlen im Trend, denn auch weltweit hat der Absatz von E-Autos weiter angezogen. Ein Viertel aller rund um den Globus verkauften Neuwagen waren im vergangenen Jahr Elektroautos. Und mit der anhaltenden Blockade der Straße von Hormuz und hohen Benzinpreisen könnte der Trend einen weiteren Schub bekommen, meint die Internationale Energieagentur hier in Paris.
11: Nach dem Tauchunglück auf den Malediven sind jetzt auch die letzten beiden vermissten Taucherinnen tot geborgen worden. Spezialtaucher haben die Leichen der beiden Italienerinnen aus einer Höhle in 60 Metern Tiefe geholt.

0: Bei dem Unglück vergangene Woche sind insgesamt 6 Menschen ums Leben gekommen, 5 Italiener und ein maledivischer Rettungstaucher.
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2: Machen wir es kurz und schmerzlos. Heute ziemlich grau, immer wieder Gewitter mit dabei. Stellenweise auch richtig windig. Maximal schaffen wir 21 Grad. Der Galaxy-Wetter-Trend morgen, ja, größtenteils trocken. Hier und da noch vereinzelt ein paar Schäuchen möglich. Und ab Freitag wird es dann wieder schön und warm.
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4: Grüße zu euch in die Autos. Im Moment ist alles ruhig soweit auf den Straßen. Nur eine Meldung für die A96 Linda Richtung München. Zwischen Sigmarszell und Weißensberg liegen Metallteile auf der Fahrbahn. Ansonsten habt ihr freie Fahrt. Und geblitzt wird in Freising in der Ismaninger Straße. Und falls ihr jetzt noch was seht, einen Stau oder einen Blitzer, dann könnt ihr die natürlich jederzeit kostenlos bei uns melden. Ruft uns an oder schickt uns eine WhatsApp an die 0800 007 0076. Danke euch und weiterhin eine gute Fahrt.
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Hi. Bier aus Urin. Das soll das Bier der Zukunft werden. Also zumindest klingt die Headline schon mal ziemlich wild. Aber es ist anders, als ihr vielleicht jetzt erstmal denkt. Weil Wasser immer knapper wird, muss Bayern beim Thema Recycling nämlich gerade umdenken. Und an der TU München wird jetzt sogar ein Bier aus gereinigtem Abwasser gebraut. Also das Wasser kam ursprünglich aus einer Kläranlage in Schweinfurt und wurde dann natürlich so extrem gereinigt, dass daraus am Ende Bier gemacht werden konnte. Und die Leute, die es probiert haben, meinen sogar, es soll schmecken, ganz normales Bier. Ist auf jeden Fall eine Möglichkeit, Wasser wiederzuverwenden und hilft der Umwelt, auch wenn es jetzt nicht unbedingt auf dem ersten Hörer klingt. In diesem Sinne, Prost!

0: 1, unsere Mittagspausen-Playlist steht. Die besten aktuellen Hits von unseren Top Girls. Bibi Rexha ist gleich mit dabei. Sia und Taylor Swift gleich.
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1: Ihr seid bei Radio Galaxy High. Und auch wenn es heute nicht danach aussieht, wir freuen uns auf ein richtig schönes, sonniges, warmes Wochenende. Und die letzten frei wieder bei uns in der Region ziehen jetzt auch nach und ganz viel aufüben in den nächsten Tagen. Also da sehen wir uns doch mit dem One and Only Freibad Pommes. Sitzen auf dem Handtuch und einfach Leben genießen. Ne? Wurde jetzt auch Zeit, oder? Wir freuen uns auf den Sommer.

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1: Radio Galaxy hier. Hi. Einmal Banger, immer Banger. Und das gilt definitiv für Jean-Paul. Vor 20 Jahren hat er diese Nummer schon rausgebracht und jetzt nach 20 Jahren wieder nach ganz oben in die Charts geschafft. Dank TikTok. Ja, die junge Generation entdeckt Jean-Paul jetzt auch wieder für sich. Und ich sag zu Recht, hier ist er für euch, Jean-Paul. Und give it up to me, die besten aktuellen Hits auf Radio Galaxy.

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15: Ich bin Fabian Schaffer. Der Führerschein soll günstiger und flexibler werden. Das Bundeskabinett hat entsprechende Gesetzespläne von Verkehrsminister Schnieder auf den Weg gebracht. Der sagte bei Welt TV:
16: Wir bauen vor allem Bürokratie ab, wir machen es einfacher, wir schaffen Optionen und dann wird am Ende ein günstigerer und einfacher Führerschein stehen.
15: Konkret sollen Fahrschulen mehr digitalen Unterricht anbieten dürfen, der Fragenkatalog für die Theorieprüfung um ein Drittel schrumpfen und praktische Fahrprüfungen kürzer werden. Die neuen Regeln sollen Anfang 2027 in Kraft treten. Das Bundeskabinett hat außerdem den Weg für den digitalen Personalausweis auf dem Smartphone freigemacht. Mit dem beschlossenen Gesetzentwurf soll ab Januar 2027 eine digitale Brieftasche eingeführt werden. Darin lassen sich dann auch Führerschein und andere Ausweise speichern. Die Nutzung ist freiwillig. Außerdem wurde ein 10-Milliarden-Paket für den Bevölkerungsschutz beschlossen. Bis 2029 soll das Geld unter anderem in Fahrzeugeausrüstung und Gebäude des Technischen Hilfswerks fließen. Die Bundesanwaltschaft hat in München ein Ehepaar als mutmaßliche chinesische Spione festgenommen. Die beiden deutschen Staatsangehörigen sollen für einen chinesischen Geheimdienst Kontakte zu Wissenschaftlern an deutschen Hochschulen geknüpft haben, um an Infos über militärisch nutzbare Hochtechnologie zu kommen. Heute werden sie dem Ermittlungsrichter vorgeführt. Bundestrainer Julian Nagelsmann gibt morgen den WM-Kader bekannt. Laut Medienberichten soll Bayern-Torwart Jonas Urbich als Trainingstorhüter dabei sein. Ein WM-Novum für das DFB-Team. Als Nummer 1 soll Manuel Neuer ins Tor zurückkehren. Stürmer Niklas Füllkrug soll hingegen nicht nominiert werden.
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17: Hi Autofahrer, kurzes Update. A3 Passau Richtung Nürnberg zwischen Kirchroth und Wörth an der Donau-Ost. Vorsicht bitte, hier ist ein Metallteil auf der Fahrbahn. A8 München Richtung Salzburg, hier Ausfahrt Fraßdorf. Vorsicht bitte, hier steht ein defekter

0: LKW und blockiert die Ausfahrt. Habt ihr auch noch was gesehen, einen Stau oder einen Blitzer, dann sehr gerne kostenlos bei uns melden an die 0800 007 0076. Danke euch und gute Fahrt.
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0: Das ist das Deutscheste, was ich je gehört habe, Leute. Eine Map bei Battlefield verstößt jetzt gegen deutsche Gesetze. Hi, der Moritz hier. Gerade werden mir sehr viele Videos vom Streamer Mango in die Timeline gespült. Der zockt nämlich Battlefield und hat sich im neuen Game eine Karte vorgeknöpft, die bei uns in Bayern spielen soll. Aber da stimmt so einiges nicht. Die Schilder, die hängen zwar auf der korrekten Höhe, aber sie reflektieren nicht nach DIN Norm. Eigentlich sind auch alle Baustellen zudem unzureichend gesichert und jetzt kommt's. Einige Fahrzeuge im Game, die waren seit über 20 Jahren nicht beim TÜV.
1: Das gibt eine Anzeige.
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13: Hi Autofahrer, kurzes Update. A3 Passau Richtung Nürnberg zwischen Kirchroth und Wörth an der Donau-Ost. Vorsicht bitte, hier ist ein Metallteil auf der Fahrbahn. A8 München Richtung Salzburg, hier Ausfahrt Fraßdorf. Vorsicht bitte, hier steht ein defekter LKW und blockiert die Ausfahrt. Habt ihr auch noch was gesehen, einen Stau oder einen Blitzer, dann sehr gerne kostenlos bei uns melden an die 0800 007 0076. Danke euch und gute Fahrt.
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Schönen Nachmittag, ihr hört Radio Galaxy jetzt mit einem richtigen Trendsong. Das ist Loco Loco und der kommt vor allem auf Social Media gerade richtig gut bei euch an. Ja, sie haben aber auch richtig Promo dafür gemacht, tausende Videos und dann augenzwinkernd gesagt, sie wissen nicht, woher dieser Track kommt. Klar, ist von ihnen selbst, das ist Gordo zusammen mit Renier Schonewald, das sind zwei richtig krasse Musikproduzenten und deshalb kann dieser Song eigentlich nur gut sein. Das ist Loco Loco für euch, den gibt's jetzt hier auf Radio Galaxy. 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
13: Ich bin Dominik Schwalger. Ein Ehepaar in München soll für den chinesischen Geheimdienst Kontakte zu Wissenschaftlern an deutschen Hochschulen geknüpft haben. Angebliches Ziel war es, an militärisch nutzbare Technologie zu kommen. Jetzt hat die Bundesanwaltschaft die zwei mutmaßlichen Spione festnehmen lassen. Pia Wegner mit den Einzelheiten.
14: Die beiden deutschen Staatsbürger tarnten sich als Dolmetscher oder Mitarbeiter eines Autoherstellers. Sie nahmen vor allem Professoren aus den Bereichen Luft- und Raumfahrttechnik, Informatik und künstlicher Intelligenz ins Visier. Einige von ihnen lockten sie sogar nach China, angeblich für zivile Vorträge, die dann aber vor staatlichen Rüstungsunternehmen stattfanden.
13: Der Führerschein soll günstiger werden. Einen entsprechenden Gesetzentwurf hat die Bundesregierung auf den Weg gebracht. Die Reform sieht unter anderem vor, dass Preise und Erfolgsquoten aller Fahrschulen künftig online veröffentlicht werden. Außerdem soll es keine festen Vorgaben mehr geben, was die Anzahl von Sonderfahrten angeht. Die Sicherheitsstandards blieben trotzdem auf höchstem Niveau, so Verkehrsminister Schnieder. Bayern will 50.000 Gerichtsurteile mit Hilfe von künstlicher Intelligenz anonymisieren und veröffentlichen. Das KI-Tool Alex erledigt das Schwärzen sensibler Daten wie Namen oder Adressen in Sekunden. Bisher mussten das Richterinnen und Richter nämlich manuell machen. Justizminister Eisenreich sieht darin mehr Transparenz und Vertrauen in den Rechtsstaat. Der SC Freiburg möchte heute im größten Spiel der Vereinsgeschichte seinen ersten Europapokaltitel feiern. Im Endspiel der Europa League trifft der SC in Istanbul auf Aston Villa aus der Premier League. Im Fall des Sieges würde sich Freiburg zum ersten Mal für die Champions League qualifizieren. Anstoß in Istanbul ist um 21 Uhr.
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16: Der Topwert jetzt am Nachmittag liegt zwischen 19 und 21 Grad. Immer wieder sind Regenschauer bei euch möglich. Teilweise sogar einzelne Gewitter und die Sonne, die ist echt sehr selten zu sehen. Meist hinter den Wolken versteckt. Der Galaxy-Wetter-Trend für die nächsten Tage. Es bleibt weiterhin bewölkt. Teilweise schafft es die Sonne bei euch durch. Teilweise sind aber auch nochmal Schauer und Gewitter mit dabei. Und übermorgen ist es dann aber komplett trocken. Die Sonne ist häufiger am Start und wir bekommen dann auch maximal 28 Grad in den nächsten Tagen.
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16: Highout-Fahrer, kurzes Update. A3 Nürnberg Richtung Passau, zwischen Passau Nord und Mitte. Vorsicht bitte, hier sind Gegenstände auf der Fahrbahn. Und A94 Passau Richtung München, zwischen Feldkirchen Ost und West. Vorsicht bitte, hier ist ein Fahrzeugteil auf dem Beschleunigungsstreifen. Genauer gesagt, ein Kotflügel. Habt ihr auch noch was gesehen, einen Stau oder einen Blitzer? Dann sehr gerne kostenlos bei uns melden an die 0800 007 0076. Danke euch und gute Fahrt.
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uns in Bayern läuft gerade ein richtig starkes Sportprojekt. Das sind die Specials der Hockeygesellschaft Nürnberg. Schönen Nachmittag. Ihr hört Radio Galaxy mit Moritz. Und das ist ein Hockeyteam für Menschen mit geistiger Beeinträchtigung und ein super Beispiel dafür, wie Inklusion im Sport funktionieren kann. Seit 2 Jahren knapp wird hier gemeinsam schon trainiert und viele hatten vorher noch nie einen Hockeyschnelldecker in der Hand und sind da einfach mal so reingestolpert. Und das Schöne daran ist, sie sind auch geblieben. Und gecoacht wird das Ganze von Cornelia Schickendanz. Ihre Message ist klar, Sport ist für alle da, Punkt. Mehr gibt es dazu auch nicht zu sagen. Finden wir richtig, richtig gut. Und bei den Special Olympics im Saarland zählen die Nürnberger sogar da zu den Favoriten. Für ein Team, das es erst seit 2 Jahren gibt, finde ich, ist das absolut beeindruckend. Liebe Specials, ihr macht das richtig, richtig gut. Hier ist Radio Galaxy mit den besten aktuellen Hits für eure Nacht.

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11: High-Out-Fahrer, kurzes Update. A3 Nürnberg Richtung Passau, zwischen Passau Nord und Mitte. Vorsicht bitte, hier sind Gegenstände auf der Fahrbahn. Und A94 Passau Richtung München, zwischen Feldkirchen Ost und West. Vorsicht bitte, hier ist ein Fahrzeugteil auf dem Beschleunigungsstreifen. Genauer gesagt, ein Kotflügel. Habt ihr auch noch was gesehen, einen Stau oder einen Blitzer? Dann sehr gerne kostenlos bei uns melden an die 0800 007 0076. Danke euch und gute Fahrt.
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0: Sexy. 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

Jetzt wird es ein bisschen düster hier auf Radio Galaxy. Hi, ich bin der Moritz und freue mich, dass der jetzt in der Playlist ist. Das ist Dracula, ursprünglich von der australischen Band Tame Impala. Jetzt gibt es aber eine neue Version. Also im Gesang wechseln sie sich ab jetzt mit Jenny. Das ist eine K-Pop-Sängerin und das macht das Ganze noch viel, viel charmanter. Sie ist wirklich viel, viel besser als die Originalversion. Seht ihr genauso, denn der trendet gerade voll, natürlich vor allem auf Social Media. Und deshalb bekommt ihr ihn jetzt auch auf die Ohren hier auf Radio Galaxy.

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7: Ich bin Dominik Schweiger. Tausende neue moderne Fahrzeuge, Schutzausrüstung und eine medizinische Notfall-Taskforce. Deutschland baut seinen Bevölkerungsschutz weiter aus. Die Pläne dafür hat Bundesinnenminister Dobrindt jetzt vorgestellt. Der Kern des Ganzen?
8: Militärische Verteidigung und zivile Verteidigung, sie müssen eng miteinander verzahnt werden.
7: Bis 2029 will der Bund dafür 10 Milliarden Euro ausgeben. Der Führerschein, der soll günstiger und auch flexibler werden. Das Bundeskabinett hat entsprechende Gesetzespläne von Verkehrsminister Schnieder auf den Weg gebracht. Bei Welt TV hat er gesagt:
9: Wir bauen vor allem Bürokratie ab, wir machen es einfacher, wir schaffen Optionen und dann wird am Ende ein günstigerer und einfacher Führerschein stehen.
7: Unter anderem soll der Theorieunterricht mehr digital stattfinden und der Fragenkatalog für die Theorieprüfung um ein Drittel schrumpfen. Die neuen Regeln sollen Anfang 2027 in Kraft treten. Die Bundesanwaltschaft hat in München ein Ehepaar als mutmaßliche chinesische Spione festgenommen. Die beiden deutschen Staatsangehörigen sollen für einen chinesischen Geheimdienst Kontakte zu Wissenschaftlern an deutschen Hochschulen geknüpft haben, um an Infos über militärisch nutzbare Hochtechnologie zu kommen. Heute werden sie dem Ermittlungsrichter vorgeführt. Bundestrainer Julian Nagelsmann gibt morgen den WM-Kader bekannt. Laut Medienberichten soll Bayern-Torwart Jonas Urbich als Trainingstorhüter dabei sein. Ein WM-Novum für das DFB-Team. Als Nummer 1 soll Manuel Neuer ins Tor zurückkehren. Stürmer Niklas Füllkrug soll hingegen nicht nominiert werden.
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10: Hi Autofahrer, kurzes Update. A8 München Richtung Stuttgart zwischen Zusmarshausen und Günzburg. Vorsicht bitte, hier sind Gegenstände auf der Fahrbahn. Genauso wie in der Gegenrichtung A8 Stuttgart Richtung München zwischen dem Kreuz um Elchingen und Leipheim. Auch hier Vorsicht bitte. B20 Berchtesgaden Richtung Burghausen zwischen Bad Reichenhall und Pütting haben wir gerade Stop and Go. Ihr braucht hier 20 Minuten länger, genauso wie in der Gegenrichtung auch hier. Also hier ist irgendwo eine Verkehrsbehinderung und ihr braucht hier auf jeden Fall ein bisschen länger. Habt ihr auch noch was gesehen, einen Stau oder einen Blitzer? Dann sehr gerne kostenlos bei uns melden an die 0800 007 0076. Danke euch und gute Fahrt.
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0: Ja, Moritz hier. Und Leute, dieser Foodtrend aus London, der schwappt gerade zu uns rüber. Es geht um frittierte Gnocchi. Und ich glaube, Trapattoni, wenn er das hören würde, würde er sagen, was erlaube. Ja, aber soll ziemlich geil sein, der Scheiß. Das ist so geil, dass es in London mittlerweile sogar eigene Läden dafür gibt. Und jetzt kommt's, gibt's auch herzhaft mit Fisch, Salami oder Salat. Oder halt auch in süß. Ja, also da ist dann Schokosoße drauf oder als Topping Sahne und schöne bunte Dekostreusel. Leute, echt jetzt. Könnt ihr auch zu Hause mal ausprobieren übrigens. Fertige Gnocchi gibt's aus der Packung und die könnt ihr zum Beispiel in den Airfryer schmeißen und dann frittieren lassen. Viel Spaß dabei, ich werde es nicht machen und sage jetzt...
1: Ich habe fertig.

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7: Hi Autofahrer, kurzes Update. A8 München Richtung Stuttgart zwischen Zusmarshausen und Günzburg. Vorsicht bitte, hier sind Gegenstände auf der Fahrbahn. Genauso wie in der Gegenrichtung A8 Stuttgart Richtung München zwischen dem Kreuz um Elchingen und Leipheim. Auch hier Vorsicht bitte. B20 Berchtesgaden Richtung Burghausen zwischen Bad Reichenhall und Pitting haben wir gerade Stop and Go. Ihr braucht hier 20 Minuten länger, genauso wie in der Gegenrichtung auch hier. Also hier ist irgendwo eine Verkehrsbehinderung und ihr braucht hier auf jeden Fall ein bisschen länger. Habt ihr auch noch was gesehen in Stau oder im Blitzer, dann sehr gerne kostenlos bei uns melden an die 0800 007 0076. Danke euch und gute Fahrt.
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0: Ihr hört Radio Galaxy am Nachmittag und Leute, ich weiß, es ist Mittwoch, Nachmittag, da fehlt vielleicht auch ein bisschen die Motivation, aber da haben wir was für euch von Radio Galaxy. Wir lassen euch da natürlich nicht hängen. Wir haben was ganz Entspanntes jetzt in der Nummer hier auf Radio Galaxy, damit ihr jetzt ein bisschen durchschnaufen könnt. Das ist Rain Dance. Der kommt gerade total gut an. Vor allem auf TikTok gibt es tausende Beiträge dazu mit diesem Sound. Und deshalb hört ihn jetzt hier auf Radio Galaxy. Das ist unser Trendsound.
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4: Ich bin Dominik Schweiger. Die Bundesregierung will Deutschland besser auf Krisen und mögliche Gefahren vorbereiten. Dafür sollen in den kommenden Jahren 10 Milliarden Euro in den Zivil- und Bevölkerungsschutz investiert werden. Geplant sind unter anderem mehr Geld für das technische Hilfswerk, bessere medizinische Versorgung im Katastrophenfall und zusätzliche Ausrüstung. Hintergrund sind unter anderem der Ukraine-Krieg und die Sorge vor Cyberangriffen oder Sabotage. Die Bundesregierung will außerdem den Führerschein günstiger machen. Künftig soll der Theorieunterricht komplett online möglich sein. Außerdem sollen Fahrschulen flexibler entscheiden können, wie viele Sonderfahrten nötig sind. Beschlossen worden ist außerdem der Weg für eine europäische digitale Brieftasche. Damit sollen sich Bürgerinnen und Bürger künftig europaweit digital ausweisen können, etwa bei Behördengängen oder der Eröffnung eines Bankkontos. München hat den nächsten Schritt für eine mögliche Olympia-Bewerbung gemacht. Der Stadtrat hat das erweiterte Konzept für Spiele ab 2036 beschlossen. Ein Kernpunkt: Die Olympischen Spiele sollen möglichst klimaschonend stattfinden. Die Unterlagen werden nun beim Deutschen Olympischen Sportbund eingereicht. Der DOSB will Ende September entscheiden, wo die Spiele stattfinden. In München, Hamburg, Berlin oder der Region Rhein-Ruhr. Der SC Freiburg möchte heute im größten Spiel der Vereinsgeschichte seinen ersten Europapokaltitel feiern. Im Endspiel der Europa League trifft der SC in Istanbul auf Aston Villa aus der Premier League. Im Fall des Sieges würde sich Freiburg zum ersten Mal für die Champions League qualifizieren. Anstoß in Istanbul ist um 21 Uhr.
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5: Der Topwert jetzt am Nachmittag liegt zwischen 19 und 21 Grad. Immer wieder, es sind Regenschauer bei euch möglich. Teilweise sogar einzelne Gewitter und die Sonne, die ist echt sehr selten zu sehen. Meist hinter den Wolken versteckt. Der Galaxy-Wetter-Trend für die nächsten Tage. Es bleibt weiterhin bewölkt. Teilweise schafft es die Sonne bei euch durch. Teilweise sind aber auch nochmal Schauer und Gewitter mit dabei. Und übermorgen ist es dann aber komplett trocken. Die Sonne ist häufiger am Start und wir bekommen dann auch maximal 28 Grad in den nächsten Tagen.
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5: Hi Autofahrer, kurzes Update. A8 Salzburg Richtung München, Vorsicht beim Kreuz München Süd. Hier steht dann ein defekter LKW in der Überleitung. A92 München Richtung Deckendorf zwischen Freising Süd und dem Dreieck Flughafen München. Ein Holzteil hier auf der Autobahn, Vorsicht bitte. Und A94 München Richtung Passau, hier zwischen Mühldorf West und Nord. Hier sind auch Gegenstände auf der Fahrbahn. 2 Kilometer Stau haben wir dann auch noch auf der A96 Lindau Richtung München zwischen Schöffelding und Greifenberg. Hier braucht ihr gerade eine Viertelstunde länger. Habt ihr auch noch was gesehen? Staus oder Blitzer? Gerne jederzeit kostenlos bei uns melden an die 0800 007 0076. Danke euch und gute Fahrt.
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0: ist das Deutscheste, was ich je gehört habe, Leute. Eine Map bei Battlefield verstößt jetzt gegen deutsche Gesetze. Hi, der Moritz hier. Gerade werden mir sehr viele Videos vom Streamer Mango in die Timeline gespült. Der zockt nämlich Battlefield und hat sich im neuen Game eine Karte vorgeknöpft, die bei uns in Bayern spielen soll. Aber da stimmt so einiges nicht. Die Schilder, die hängen zwar auf der korrekten Höhe, aber sie reflektieren nicht nach DIN Norm. Eigentlich sind auch alle Baustellen zudem unzureichend gesichert und jetzt kommt's. Einige Fahrzeuge im Game, die waren seit über 20 Jahren nicht beim TÜV.
1: Das gibt eine Anzeige.
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13: Hi Autofahrer, kurzes Update. A8 Salzburg Richtung München, Vorsicht beim Kreuz München Süd. Hier steht dann ein defekter LKW in der Überleitung. A92 München Richtung Deckendorf zwischen Freising Süd und dem Dreieck Flughafen München. Ein Holzteil hier auf der Autobahn, Vorsicht bitte. Und A94 München Richtung Passau, hier zwischen Mühldorf West und Nord. Hier sind auch Gegenstände auf der Fahrbahn. 2 Kilometer Stau haben wir dann auch noch auf der A96 Lindau Richtung München zwischen Schöffelding und Greifenberg. Hier braucht ihr gerade eine Viertelstunde länger. Habt ihr auch noch was gesehen? Staus oder Blitzer? Gerne jederzeit kostenlos bei uns melden an die 0800 007 0076. Danke euch und gute Fahrt.
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Sein Coachella-Auftritt war wohl ein riesen Marketing-Gag oder zumindest ein richtiger Coup und der hat auch richtig funktioniert. Justin Bieber ist back in the game. Er war nur mit seinem Laptop auf dieser riesigen Bühne und hat zu seinen alten Hits auf YouTube gesungen. Und das kann man sich einfach nicht vorstellen, ist auch mega kreativ, da hat seine Karriere angefangen und deshalb sind jetzt seine alten Hits auch wieder zurück. Vor allem der hier, Beauty and the Beat, das große Feature mit den Nicki Minaj zusammen. Der ist wieder back in the game und deshalb hört ihn jetzt hier auf Radio Galaxy.

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0: Bürokratie. Die Bundesregierung plant eine Reform für den Führerschein, die ihn deutlich günstiger und auch einfacher machen soll. Fahrschulverbände lehnen die Pläne aber ab. Tanja Wagner berichtet.
1: Aktuell werden für den Autoführerschein im Schnitt 3.400 Euro fällig, teilweise über doppelt so viel wie in anderen Ländern. Nach den Plänen von Verkehrsminister Schnieder soll sich das schon Anfang nächsten Jahres ändern. Der Theorieunterricht soll nicht mehr Pflicht sein, der Fragenkatalog von derzeit fast 1.200 Fragen zusammengestrichen werden und Fahrschüler sich digital per App vorbereiten können.
0: Die Bundesregierung will außerdem den Schutz der Bevölkerung im Verteidigungs- und Krisenfall stärken. Das Kabinett hat dafür Vorschläge von Innenminister Dobrindt beschlossen. Geplant sind unter anderem neue Fahrzeuge, weitere Ausrüstung und Notfalllager mit wichtigen Materialien. Bis 2029 sollen insgesamt 10 Milliarden Euro in den Zivil- und Bevölkerungsschutz investiert werden. Bayerns Umweltminister Glauber sieht trotz Kritik von Experten keine Probleme für Bayerns Klimaziele. Der Freistaat sei mit vielen Maßnahmen gut aufgestellt, sagte Glauber. Zuvor hatte ein Expertenrat die Klimaschutzpolitik des Bundes als unzureichend kritisiert. Auch Grüne und SPD in Bayern werfen der Staatsregierung vor, beim Klimaschutz zu wenig zu tun und die Ziele abzuschwächen. Bayern will jetzt, wie der Bund, erst 2045 klimaneutral werden. Der SC Freiburg steht heute vor dem größten Spiel seiner Vereinsgeschichte. Im Finale der Europa League trifft Freiburg in Istanbul auf Aston Villa aus der Premier League. Mit einem Sieg würde sich der SC Freiburg zum ersten Mal für die Champions League qualifizieren. Anstoß in Istanbul ist um 21 Uhr.
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3: Hi Autofahrer, kurzes Update. A3 Nürnberg Richtung Passau. Vorsicht zwischen Garham-Wilshofen und Eicher vom Wald. Hier sind mehrere Baustellenteile auf der Fahrbahn und hier steht ein defektes Auto. Außerdem A9 München Richtung Nürnberg zwischen Manching und Ingolstadt Süd haben wir eine ungesicherte Unfallstelle. Hier vorsichtig bitte. Und A92 München Richtung Deckendorf zwischen Erding und Moosburg Süd ein Metallteil auf der Fahrbahn. Der linke Fahrstreifen ist hier blockiert. A9 München Richtung Nürnberg haben wir da noch 6 Kilometer Stau zwischen Manching und Ingolstadt. Hier verliert ihr 50 Minuten und eine halbe Stunde müsst ihr einplanen zwischen Greding und Hippolstein. Hier staut sich dann auch nochmal über 6 Kilometer. Habt ihr auch noch was? Dann gerne immer her damit. 0800 007 0076. Das ist die Nummer ins Studio. Danke euch.
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0: Hi, der Moritz hier. Und Leute, dieser Foodtrend aus London, der schwappt gerade zu uns rüber. Es geht um frittierte Gnocchi. Und ich glaube, Trapattoni, wenn er das hören würde, würde er sagen, was erlaube. Ja, aber soll ziemlich geil sein, der Scheiß. Das ist so geil, dass es in London mittlerweile sogar eigene Läden dafür gibt. Und jetzt kommt's, gibt's auch herzhaft mit Fisch, Salami oder Salat. Oder halt auch in süß. Ja, also da ist dann Schokosoße drauf oder als Topping Sahne und schöne bunte Dekostreusel. Leute, echt jetzt. Könnt ihr auch zu Hause mal ausprobieren übrigens. Fertige Gnocchi gibt's aus der Packung und die könnt ihr zum Beispiel in den Airfryer schmeißen und dann frittieren lassen. Viel Spaß dabei, ich werde es nicht machen und sage jetzt...
1: Ich habe fertig. 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
8: Hi Autofahrer, kurzes Update. A3 Nürnberg Richtung Passau. Vorsicht zwischen Garham-Wilshofen und Eicher vom Wald. Hier sind mehrere Baustellenteile auf der Fahrbahn und hier steht ein defektes Auto. Außerdem A9 München Richtung Nürnberg zwischen Manching und Ingolstadt Süd haben wir eine ungesicherte Unfallstelle. Hier vorsichtig bitte. Und A92 München Richtung Deckendorf zwischen Erding und Moosburg Süd ein Metallteil auf der Fahrbahn. Der linke Fahrstreifen ist hier blockiert. A9 München Richtung Nürnberg haben wir da noch 6 Kilometer Stau zwischen Manching und Ingolstadt. Hier verliert ihr 50 Minuten und eine halbe Stunde müsst ihr einplanen zwischen Greding und Hippolstein. Hier staut sich dann auch nochmal über 6 Kilometer. Habt ihr auch noch was? Dann gerne immer her damit. 0800 007 0076. Das ist die Nummer im Studio. Danke euch.
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Bei uns in Bayern läuft gerade ein richtig starkes Sportprojekt. Das sind die Specials der Hockeygesellschaft Nürnberg. Schönen Nachmittag, ihr hört Radio Galaxy mit Moritz. Und das ist ein Hockeyteam für Menschen mit geistiger Beeinträchtigung und ein super Beispiel dafür, wie Inklusion im Sport funktionieren kann. Seit 2 Jahren knapp wird hier gemeinsam schon trainiert und viele hatten vorher noch nie einen Hockeyschnelllecker in der Hand und sind da einfach mal so reingestolpert. Und das Schöne daran ist, sie sind auch geblieben. Und gecoacht wird das Ganze von Cornelia Schickendanz. Ihre Message ist klar, Sport ist für alle da, Punkt. Mehr gibt es dazu auch nicht zu sagen. Finden wir richtig, richtig gut. Und bei den Special Olympics im Saarland zählen die Nürnberger sogar dazu den Favoriten. Für ein Team, das es erst seit 2 Jahren gibt, finde ich, ist das absolut beeindruckend. Liebe Specials, ihr macht das richtig, richtig gut. Hier ist Radio Galaxy mit den besten aktuellen Hits für euren Nachmittag.

0: Ihr hört Radio Galaxy um kurz vor 6 mit Moritz und ich verabschiede mich jetzt in meinen Feierabend. Trink noch ein paar Teechen, glaube ich, für die Stimme. Es tut mir wirklich leid, bin noch ein bisschen angeschlagen. Aber sonst geht's mir wirklich gut und ich hoffe, ihr könnt euren Abend auch genießen, vielleicht ein bisschen angenehmer. Und dazu haben wir für euch die besten aktuellen Hits. Holly Humberstone ist am Start mit Love Somebody. Ganz entspannte Nummer, genau das Richtige, um reinzustarten. Und Leonie hat sich zusammengetan mit Callum Scott, Hammer Feature, ganz, ganz frisch bei uns in der Playlist. Das ist Stay, gibt's gleich für euch auf die Ohren hier auf Radio Galaxy.
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17: Ich bin Dominik Schweiger. Die Fahrschulverbände halten von den Führerscheinplänen der Bundesregierung nicht wirklich viel. Sie warnen, dass bei einer kürzeren Ausbildung oder vereinfachten Prüfung die Verkehrssicherheit leiden könnte. Der Plan der Bundesregierung, mehr digitaler Theorieunterricht, kleinerer Fragenkatalog für die Prüfung und flexiblere Vorgaben bei Sonderfahrten, das soll den Führerschein insgesamt günstiger machen. Tausende neue Modelle. Ich bin Dominik Schweiger. Die Fahrschulverbände halten von den Führerscheinplänen der Bundesregierung nicht wirklich viel. Sie warnen, dass bei einer kürzeren Ausbildung oder vereinfachten Prüfung die Verkehrssicherheit leiden könnte. Der Plan der Bundesregierung, mehr digitaler Theorieunterricht, kleinerer Fragenkatalog für die Prüfung und flexiblere Vorgaben bei Sonderfahrten, das soll den Führerschein insgesamt günstiger machen.

0: Europäische Notfall-Taskforce. Deutschland baut seinen Bevölkerungsschutz weiter aus. Die Pläne dafür hat Bundesinnenminister Dobrindt jetzt vorgestellt. Der Kern des Ganzen?
1: Militärische Verteidigung und zivile Verteidigung, sie müssen eng miteinander verzahnt werden.
0: Bis 2029 will der Bund dafür 10 Milliarden Euro ausgeben. Bayern will 50.000 Gerichtsurteile mit Hilfe von künstlicher Intelligenz anonymisieren und veröffentlichen. Das KI-Tool Alex erledigt das Schwärzen sensibler Daten wie Namen oder Adressen in Sekunden. Bisher mussten das Richterinnen und Richter nämlich manuell machen. Justizminister Eisenreich sieht darin mehr Transparenz und Vertrauen in den Rechtsstaat. Der SC Freiburg möchte heute im größten Spiel der Vereinsgeschichte seinen ersten Europapokaltitel feiern. Im Endspiel der Europa League trifft der SC in Istanbul auf Aston Villa aus der Premier League. Im Falle eines Sieges würde sich Freiburg zum ersten Mal für die Champions League qualifizieren. Anstoß in Istanbul ist um 21 Uhr.
2: 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So sieht's heute aus.
3: Der Topwert jetzt am Nachmittag liegt zwischen 19 und 21 Grad. Immer wieder sind Regenschauer bei euch möglich. Teilweise sogar einzelne Gewitter und die Sonne, die ist echt sehr selten zu sehen. Meist hinter den Wolken versteckt. Der Galaxy-Wetter-Trend für die nächsten Tage. Es bleibt weiterhin bewölkt. Teilweise schafft es die Sonne bei euch durch. Teilweise sind aber auch nochmal Schauer und Gewitter mit dabei. Und übermorgen ist es dann aber komplett trocken. Die Sonne ist häufiger am Start und wir bekommen dann auch maximal 28 Grad in den nächsten Tagen.
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7: Ich bin Dominik Schweiger. Der Bundestag berät momentan zum ersten Mal über einen Gesetzentwurf der Bundesregierung zum Recht auf Reparatur. Mit der geplanten Reform soll eine EU-Richtlinie in nationales Recht umgesetzt werden. Der Entwurf sieht strengere Vorgaben für die Hersteller vor. Mehr von Fiona Reinhardt.
8: Die neuen Regeln sollen dazu anregen, sich für eine Reparatur zu entscheiden, anstatt für ein neues Produkt, so Bundesjustizministerin Stefanie Hubig. Konkret geht es darum, dass Hersteller von beispielsweise Waschmaschinen, Computern, E-Rollern und Co. dazu verpflichtet werden, die Geräte während der üblichen Lebensdauer zu einem angemessenen Preis zu reparieren, unabhängig von der Dauer der Produktgarantie.
7: Die Bundesregierung hat ein milliardenschweres Ausbauprogramm für den Zivilschutz beschlossen. Bis 2029 sollen 10 Milliarden Euro investiert werden, unter anderem in Ausrüstung und Personal des Technischen Hilfswerks. Geplant ist außerdem, öffentliche Schutzräume wie Bunker oder Tiefgaragen in einer Datenbank zu erfassen. Auch beim Führerschein sind Änderungen geplant, durch
8: die üblichen Lebensdauer zu einem angemessenen Preis zu reparieren, unabhängig von der Dauer der Produktgarantie.
7: Die Bundesregierung hat ein milliardenschweres Ausbauprogramm für den Zivilschutz beschlossen. Bis 2029 sollen 10 Milliarden Euro investiert werden, unter anderem in Ausrüstung und Personal des Technischen Hilfswerks. Geplant ist außerdem, öffentliche Schutzräume wie Bunker oder Tiefgaragen in einer Datenbank zu erfassen. Auch beim Führerschein sind

0: Nachbars plötzlich eine Schusswaffe gezogen und den Mann mit Schlägen am Kopf verletzt haben. Anschließend flüchtete der Täter mit Wertgegenständen. Das Opfer kam ins Krankenhaus. Die Polizei hat eine Großfahndung eingeleitet, auch mit einem Hubschrauber. Der Täter könnte bewaffnet sein. Der SC Freiburg steht heute vor dem größten Spiel seiner Vereinsgeschichte. Im Finale der Europa League trifft Freiburg in Istanbul auf Aston Villa aus der Premier League. Mit einem Sieg würde sich der SC Freiburg zum ersten Mal für die Champions League qualifizieren. Anstoß in Istanbul ist um 21 Uhr.
1: Galaxy-Wetter. 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
2: Bis heute Nacht sind immer wieder Schauer und Gewitter bei euch mit am Start. Ja, und das lockert dann erst in der Nacht dann auch so langsam auf. Der Tiefstwert, der liegt in der Nacht zwischen 11 und 7 Grad. Und der Galaxy-Wetter-Trend für die nächsten Tage, es bleibt weiterhin bewölkt. Die Sonne schafft aber ab und zu schon mal durch die Wolken durch. Ansonsten sind Schauer und Gewitter bei euch möglich. Und übermorgen bleibt's dafür aber richtig schön trocken. Die Sonne ist dann viel, viel häufiger am Start und wir bekommen warme 28 Grad als Höchstwert in den nächsten Tagen.
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2: Ich bin Dominik Schweiger. Nach ihrer Festnahme in München sitzen zwei mutmaßliche China-Spione in Untersuchungshaft. Ein Ermittlungsrichter am Bundesgerichtshof hat die Haftbefehle gegen das deutsche Ehepaar bestätigt. Die Bundesanwaltschaft wirft den beiden vor, für einen chinesischen Geheimdienst gearbeitet zu haben. Sie sollen versucht haben, an wissenschaftliche Informationen zur Spitzentechnologie zu gelangen, die auch militärisch genutzt werden kann. Weniger Fragen und deutlich weniger Bürokratie. Die Bundesregierung plant eine Reform für den Führerschein, die ihn deutlich günstiger und auch einfacher machen soll. Fahrschulverbände lehnen die Pläne aber ab. Tanja Wagner berichtet.
3: Aktuell werden für den Autoführerschein im Schnitt 3.400 Euro fällig, teilweise über doppelt so viel wie in anderen Ländern. Nach den Plänen von Verkehrsminister Schnieder soll sich das schon Anfang nächsten Jahres ändern. Der Theorieunterricht soll nicht mehr Pflicht sein, der Fragenkatalog von derzeit fast 1.200 Fragen zusammengestrichen werden und Fahrschüler sich digital per App vorbereiten können.
2: Nach einem mutmaßlichen Raubüberfall läuft in Murnau am Staffelsee eine Großfahndung.
3: 400 Euro fällig, teilweise über doppelt so viel wie in anderen Ländern. Nach den Plänen von Verkehrsminister Schnieder soll sich das schon Anfang nächsten Jahres ändern. Der Theorieunterricht soll nicht mehr Pflicht sein, der Fragenkatalog von derzeit fast 1.200 Fragen zusammengestrichen werden und Fahrschüler sich digital per App vorbereiten können.
2: Nach einem mutmaßlichen Raubüberfall läuft in Murnau am Staffelsee eine Großfahndung der Polizei. Ein Unbekannter soll bei einem Treffen

0: dessen Wohnung angegriffen haben. Laut Polizei bedrohte der Täter sein Opfer mit einer Schusswaffe, verletzte es schwer am Kopf und flüchtete anschließend mit der Beute. Der Verletzte wurde in ein Krankenhaus gebracht. Der SC Freiburg steht heute Abend vor dem größten Spiel seiner Vereinsgeschichte. Im Finale der Europa League trifft Freiburg in Istanbul auf den englischen Premier League-Club Aston Villa. Trainer Julian Schuster sprach vor dem Endspiel von einem sehr besonderen Moment. Rund 11.000 Freiburger Fans werden die Mannschaft im Stadion unterstützen. Anstoß in Istanbul ist um 21 Uhr.
1: Galaxy-Wetter. 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
2: Bis heute Nacht sind immer wieder Schauer und Gewitter bei euch mit am Start. Ja, und das lockert dann erst in der Nacht dann auch so langsam auf. Der Tiefstwert, der liegt in der Nacht zwischen 11 und 7 Grad. Und der Galaxy-Wetter-Trend für die nächsten Tage, es bleibt weiterhin bewölkt. Die Sonne schafft es aber ab und zu schon mal durch die Wolken durch. Ansonsten sind Schauer und Gewitter bei euch möglich. Und übermorgen bleibt es dafür aber richtig schön trocken. Die Sonne ist dann viel, viel häufiger am Start und wir bekommen warme 28 Grad als Höchstwert in den nächsten Tagen.
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2: Ich bin Dominik Schweiger. Die Bundesregierung hat ein milliardenschweres Ausbauprogramm für den Zivilschutz beschlossen. Bis 2029 sollen 10 Milliarden Euro investiert werden, unter anderem in Ausrüstung und Personal des Technischen Hilfswerks. Geplant ist außerdem, öffentliche Schutzräume wie Bunker oder Tiefgaragen in einer Datenbank zu erfassen. Auch beim Führerschein sind Änderungen geplant. Durch mehr Digitalisierung und weniger Bürokratie sollen die Kosten künftig sinken. In Murnau in Oberbayern fahndet die Polizei mit einem Großaufgebot nach einem mutmaßlichen Räuber. Der Unbekannte soll in einer Privatwohnung einen Mann mit einer Waffe bedroht und schwer verletzt haben. Anschließend ist er mit Wertgegenständen geflüchtet. Das Opfer hatte den Mann zuvor wegen eines Verkaufs in die Wohnung gelassen. Die Polizei warnt davor, dass der Mann bewaffnet sein könnte. Nach 5 Jahren stampft die bayerische Staatsregierung ihre Förderung zum Seepferdchen-Schwimmabzeichen wieder ein. Die Förderung läuft dann mit dem Ende des aktuellen Kindergartenjahres aus. Tatsächlich wurden von den entsprechenden Gutscheinen nur verhältnismäßig wenige eingelöst. Auch aus der Opposition heißt es deswegen, dass die Staatsregierung ein teures Bürokratiemonster beendet hat. Manuel Baum bleibt Trainer des FC Augsburg. Der bisherige Interimstrainer hatte die Mannschaft nach der Trennung von Jes Torup übernommen. Jetzt hat der Fußball-Bundesligist den Vertrag von Baum bis zum 30. Juni 2028 verlängert.
0: Galaxy-Wetter. So sieht's heute aus.
3: Bis heute Nacht sind immer wieder Schauer und Gewitter bei euch mit am Start. Ja, und das lockert dann erst in der Nacht.
2: Manuel Baum bleibt Trainer des FC Augsburg. Der bisherige Interimstrainer hatte die Mannschaft nach der Trennung von Jes Torup übernommen. Jetzt hat der Fußball-Bundesligist den Vertrag von Baum bis zum 30. Juni 2028 verlängert.
0: Galaxy-Wetter. So sieht's heute aus.
3: Bis heute Nacht sind immer wieder Schauer und Gewitter bei euch mit am Start. Ja, und das lockert dann

0: Außen sind Schauer und Gewitter bei euch möglich. Und übermorgen bleibt es dafür aber richtig schön trocken. Die Sonne ist dann viel, viel häufiger am Start. Und wir bekommen warme 28 Grad als Höchstwert in den nächsten Tagen.
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2: Ich bin Moritz Einzel. Nach ihrer Festnahme in München sitzen zwei mutmaßliche China-Spione in Untersuchungshaft. Der Bundesgerichtshof hat die Haftbefehle gegen das deutsche Ehepaar bestätigt. Den beiden wird vorgeworfen, für einen chinesischen Geheimdienst gearbeitet zu haben. Sie sollen versucht haben, an wissenschaftliche Informationen zu Spitzentechnologie zu gelangen, die auch militärisch genutzt werden kann. Das Bundeskabinett hat neue Regelungen für Pass- und Personalausweis auf den Weg gebracht und die Einführung der sogenannten digitalen Brieftasche gesetzlich vorbereitet. Was sich bei Perso, Pass und Smartphone ändern soll, berichtet Tine Klimach.
3: Das Smartphone soll zum Ausweis werden. Ältere Menschen sollen ihren Personalausweis nicht mehr erneuern müssen. Und beim Umzug muss der neue Wohnort im Reisepass nicht mehr nachgetragen werden. Beim Perso gilt das für alle Älteren, die 70 Jahre oder älter sind. Aber das ist nur für den alltäglichen Gebrauch bei uns in Deutschland gedacht. Wer ins Ausland reisen will, braucht nach wie vor einen gültigen Ausweis.
2: Nach einem mutmaßlichen Raubüberfall in Murnau sucht die Polizei mit einer Großfahndung nach dem Täter. Ein Unbekannter soll bei einem Treffen wegen eines Verkaufs über Kleinanzeigen einen Mann in dessen Wohnung angegriffen haben. Laut Polizei bedrohte der Täter sein Opfer mit einer Schusswaffe, verletzte es schwer am Kopf und flüchtete anschließend mit Beute. Der Verletzte wurde ins Krankenhaus gebracht. Gerade spielt der SC Freiburg im Endspiel der Europa League in Istanbul gegen Aston Villa. Schon vor dem Spiel hat eine Katze für Gesprächsstoff gesorgt. Das Tier ist im Stadion und im Arbeitsbereich der Journalisten herumgelaufen und hat dabei viele Blicke auf sich gezogen. Schon bei den Pressekonferenzen und dem Abschlusstraining war die Katze rund um den Beşiktaş Park unterwegs.
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4: Bis heute Nacht sind immer wieder Schauer und Gewitter bei euch mit am Start. Ja, und das lockert dann erst in der Nacht dann auch so langsam auf. Der Tiefstwert, der liegt in der Nacht zwischen 11 und 7 Grad. Und der Galaxy-Wetter-Trend für die nächsten Tage, es bleibt weiterhin bewölkt. Die Sonne schafft es aber ab und zu schon mal durch die Wolken durch. Ansonsten sind Schauer und Gewitter bei euch möglich. Und übermorgen bleibt es dafür aber richtig schön trocken. Die Sonne ist dann viel, viel häufiger am Start. Und wir bekommen warme 28 Grad als Höchstwert in den nächsten Tagen.
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3: Ich bin Moritz Einzel. Nach ihrer Festnahme in München sitzen zwei mutmaßliche China-Spione in Untersuchungshaft. Der Bundesgerichtshof hat die Haftbefehle gegen das deutsche Ehepaar bestätigt. Den beiden wird vorgeworfen, für einen chinesischen Geheimdienst gearbeitet zu haben. Sie sollen versucht haben, an wissenschaftliche Informationen zu Spitzentechnologie zu gelangen, die auch militärisch genutzt werden kann. Das Bundeskabinett hat neue Regelungen für Pass- und Personalausweis auf den Weg gebracht und die Einführung der sogenannten digitalen Brieftasche gesetzlich vorbereitet. Was sich bei Perso, Pass und Smartphone ändern soll, berichtet Tine Klimach.
4: Das Smartphone soll zum Ausweis werden. Ältere Menschen sollen ihren Personalausweis nicht mehr erneuern müssen. Und beim Umzug muss der neue Wohnort im Reisepass nicht mehr nachgetragen werden. Beim Perso gilt das für alle Älteren, die 70 Jahre oder älter sind. Aber das ist nur für den alltäglichen Gebrauch bei uns in Deutschland gedacht. Wer ins Ausland reisen will, braucht nach wie vor einen gültigen Ausweis.
3: Nach einem mutmaßlichen Raubüberfall in Murnau sucht die Polizei mit einer Großfahndung nach dem Täter. Ein Unbekannter soll bei einem Treffen wegen eines Verkaufs über Kleinanzeigen einen Mann in dessen Wohnung angegriffen haben. Laut Polizei bedrohte der Täter sein Opfer mit einer Schusswaffe, verletzte es schwer am Kopf und flüchtete anschließend mit Beute. Der Verletzte wurde ins Krankenhaus gebracht. Gerade spielt der SC Freiburg im Endspiel der Europa League in Istanbul gegen Aston Villa. Schon vor dem Spiel hat eine Katze für Gesprächsstoff gesorgt. Das Tier ist im Stadion und im Arbeitsbereich der Journalisten herumgelaufen und hat dabei viele Blicke auf sich gezogen. Schon bei den Pressekonferenzen und dem Abschlusstraining war die Katze rund um den Beşiktaş Park unterwegs.
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2: Ich bin Moritz Einzel. Aus der Traum vom Europapokaltriumph für die Fußballer des SC Freiburg. Der Sportclub hat das Finale der Europa League in Istanbul gegen Aston Villa klar mit 0:3 verloren. Für das Team aus Birmingham ist es der erste Europapokalsieg seit dem Gewinn des Europapokals der Landesmeister der heutigen Champions League im Jahr 1982. Aston Villas Trainer Unai Emery feiert bereits seinen 5. Europa League-Sieg mit dem 3. Verein. Der Führerschein soll nicht mehr so viel kosten. Dafür will die Bundesregierung sorgen und hat eine entsprechende Reform auf den Weg gebracht. Verkehrsminister Schnieder.
3: Wir wollen möglichst schnell einen bezahlbaren Pkw-Führerschein. Wir wollen einen sicheren Straßenverkehr und wir wollen mehr Freiraum und weniger Bürokratie in den Fahrschulen.
2: Geplant ist unter anderem, dass der Theorieunterricht künftig komplett online erfolgen kann. Eine Mindestanzahl an kostspieligen Sonderfahrten entfällt. Ein Treffen wegen eines Verkaufs über Kleinanzeigen ist im oberbayerischen Murnau brutal eskaliert. Nun läuft eine Großfahndung der Polizei. Was bisher bekannt ist, weiß Dominik Schweiger.
4: Nach Polizeiangaben hat der Täter plötzlich eine Schusswaffe gezogen und mehrfach auf sein Opfer eingeschlagen. Anschließend ist er mit Wertgegenständen geflüchtet. Der Verletzte kam ins Krankenhaus. Jetzt wird mit einem Großaufgebot nach dem Täter gesucht. Auch ein Hubschrauber ist im Einsatz. Die Polizei warnt, der Mann könnte immer noch bewaffnet sein.
2: Ein entführtes Flugzeug als potenzielle Terrorwaffe. Ein solches Szenario hat die Bundesregierung in einer Krisenreaktionsübung zusammen mit Bundeswehr und Sicherheitsbehörden trainiert. Ziel der Übung war, in einer Lage, die für die öffentliche Sicherheit im Land gefährlich sein könnte, schnell eine Kabinettsentscheidung herbeizuführen. Bei dem Übungsszenario fliegt ein Flugzeug über Deutschland und die Entführer könnten eine Großveranstaltung im Visier haben.
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5: Bis heute Nacht sind immer wieder Schauer und Gewitter bei euch mit am Start. Ja, und das lockert dann erst in der Nacht dann auch so langsam auf. Der Tiefstwert, der liegt in der Nacht zwischen 11 und 7 Grad. Und der Galaxy-Wetter-Trend für die nächsten Tage, es bleibt weiterhin bewölkt. Die Sonne schafft es aber ab und zu schon mal durch die Wolken durch. Ansonsten sind Schauer und Gewitter bei euch möglich. Und übermorgen bleibt es dafür aber richtig schön trocken. Die Sonne ist dann viel, viel häufiger am Start und wir bekommen warme 28 Grad als Höchstwert in den nächsten Tagen.
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0: 28 Grad als Höchstwert in den nächsten Tagen.
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2: Ich bin Moritz Einzel. Aus der Traum vom Europapokaltriumph für die Fußballer des SC Freiburg. Der Sportclub hat das Finale der Europa League in Istanbul gegen Aston Villa klar mit 0:3 verloren. Für das Team aus Birmingham ist es der erste Europapokalsieg seit dem Gewinn des Europapokals der Landesmeister der heutigen Champions League im Jahr 1982. Aston Villas Trainer Unai Emery feiert bereits seinen 5. Europa League-Sieg mit dem 3. Verein. Der Führerschein soll nicht mehr so viel kosten. Dafür will die Bundesregierung sorgen und hat eine entsprechende Reform auf den Weg gebracht. Verkehrsminister Schnieder.
3: Wir wollen möglichst schnell einen bezahlbaren Pkw-Führerschein. Wir wollen einen sicheren Straßenverkehr und wir wollen mehr Freiraum und weniger Bürokratie in den Fahrschulen.
2: Geplant ist unter anderem, dass der Theorieunterricht künftig komplett online erfolgen kann. Eine Mindestanzahl an kostspieligen Sonderfahrten entfällt. Ein Treffen wegen eines Verkaufs über Kleinanzeigen ist im oberbayerischen Murnau brutal eskaliert. Nun läuft eine Großfahndung der Polizei. Was bisher bekannt ist, weiß Dominik Schweiger.
4: Nach Polizeiangaben hat der Täter plötzlich eine Schusswaffe gezogen und mehrfach auf sein Opfer eingeschlagen. Anschließend ist er mit Wertgegenständen geflüchtet. Der Verletzte kam ins Krankenhaus. Jetzt wird mit einem Großaufgebot nach dem Täter gesucht. Auch ein Hubschrauber ist im Einsatz. Die Polizei warnt, der Mann könnte immer noch bewaffnet sein.
2: Ein entführtes Flugzeug als potenzielle Terrorwaffe. Ein solches Szenario hat die Bundesregierung in einer Krisenreaktionsübung zusammen mit Bundeswehr und Sicherheitsbehörden trainiert. Ziel der Übung war, in einer Lage, die für die öffentliche Sicherheit im Land gefährlich sein könnte, schnell eine Kabinettsentscheidung herbeizuführen. Bei dem Übungsszenario fliegt ein Flugzeug über Deutschland und die Entführer könnten eine Großveranstaltung im Visier haben.
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2: Ich bin Moritz Einzel. Die Fußballer des SC Freiburg haben das Finale der Europa League verloren. Der Sportclub unterlag in Istanbul Aston Villa aus der englischen Premier League klar mit 0:3. Freiburgs Vincenzo Grifo bei RTL.
3: Man muss schon zugeben, dass Aston Villa einfach die bessere Mannschaft war, dass wir leider es nicht geschafft haben, heute Aston Villa zu beeindrucken. Sie waren sehr abgezockt, sie waren sehr erfahren in dem, was sie gemacht haben. Und wir haben dann leider keinen Druck hinbekommen. Und deswegen, glaube ich, war es ein verdienter Sieg auch für Aston Villa.
2: Für das Team aus Birmingham ist es der erste Triumph im zweithöchsten europäischen Wettbewerb. Trainer Unai Emery feiert bereits den 5. Europa-League-Sieg mit dem 3. Verein. Der Bund steigt offenbar beim deutsch-französischen Rüstungskonzern KNDS ein. Nach Informationen der Nachrichtenagentur dpa sollen beim geplanten Börsengang zunächst 40% erworben werden. Binnen 3 Jahren solle der Anteil auf 30% sinken. KNDS stellt Waffensysteme wie zum Beispiel den Kampfpanzer Leopard 2 her. Nach 5 Jahren stampft die bayerische Staatsregierung ihre Förderung zum Seepferdchen-Schwimmabzeichen wieder ein. Die Förderung läuft dann mit dem Ende des aktuellen Kindergartenjahres aus. Tatsächlich wurden von den entsprechenden Gutscheinen nur verhältnismäßig wenige eingelöst. Auch aus der Opposition heißt es deswegen, die Staatsregierung habe ein teures Bürokratiemonster beendet. Bei der Eishockey-WM in der Schweiz hat die deutsche Nationalmannschaft im 4. Spiel die 4. Niederlage hinnehmen müssen. Nach der 3:4-Pleite nach Penalty-Schießen in Zürich gegen Titelverteidiger USA hat die DEB-Auswahl aber weiter Chancen auf das Viertelfinale. Immerhin holte das Team von Bundestrainer Harold Kreis den ersten Punkt bei der WM.
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2: Ich bin Moritz Einzel. Die Fußballer des SC Freiburg haben das Finale der Europa League verloren. Der Sportclub unterlag in Istanbul Aston Villa aus der englischen Premier League klar mit 0:3. Freiburgs Vincenzo Grifo bei RTL.
3: Man muss schon zugeben, dass Aston Villa einfach die bessere Mannschaft war, dass wir leider es nicht geschafft haben, heute Aston Villa zu beeindrucken. Sie waren sehr abgezockt, sie waren sehr erfahren in dem, was sie gemacht haben. Und wir haben dann leider keinen Druck hinbekommen. Und deswegen, glaube ich, war es ein verdienter Sieg auch für Aston Villa.
2: Für das Team aus Birmingham ist es der erste Triumph im zweithöchsten europäischen Wettbewerb. Trainer Unai Emery feiert bereits den 5. Europa-League-Sieg mit dem 3. Verein. Der Bund steigt offenbar beim deutsch-französischen Rüstungskonzern KNDS ein. Nach Informationen der Nachrichtenagentur dpa sollen beim geplanten Börsengang zunächst 40% erworben werden. Binnen 3 Jahren solle der Anteil auf 30% sinken. KNDS stellt Waffensysteme wie zum Beispiel den Kampfpanzer Leopard 2 her. Nach 5 Jahren stampft die bayerische Staatsregierung ihre Förderung zum Seepferdchen-Schwimmabzeichen wieder ein. Die Förderung läuft dann mit dem Ende des aktuellen Kindergartenjahres aus. Tatsächlich wurden von den entsprechenden Gutscheinen nur verhältnismäßig wenige eingelöst. Auch aus der Opposition heißt es deswegen, die Staatsregierung habe ein teures Bürokratiemonster beendet. Bei der Eishockey-WM in der Schweiz hat die deutsche Nationalmannschaft im 4. Spiel die 4. Niederlage hinnehmen müssen. Nach der 3:4-Pleite nach Penalty-Schießen in Zürich gegen Titelverteidiger USA hat die DEB-Auswahl aber weiter Chancen auf das Viertelfinale. Immerhin holte das Team von Bundestrainer Harold Kreis den ersten Punkt bei der WM.
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2: Ich bin Moritz Einzel. Der Titeltraum des SC Freiburg in der Europa League ist ausgeträumt. Der Fußball-Bundesligist aus dem Breisgau ist im Finale von Istanbul gegen Aston Villa letztlich chancenlos gewesen. 3:0 am Ende für das Team aus der englischen Premier League. Freiburgs Trainer Julian Schuster bei RTL.
3: Wir haben im Finale verloren. Das ist das, was für den Moment natürlich überwiegt und natürlich sehr schmerzt.
2: Für Aston Villa, den Club aus Birmingham, ist es der erste Europapokalsieg seit 1982. Damals war es der Europapokal der Landesmeister, die heutige Champions League. Der Führerschein soll günstiger werden. Dafür will die Bundesregierung sorgen und hat eine entsprechende Reform auf den Weg gebracht. Das betrifft unter anderem die Art des Theorieunterrichts. Verkehrsminister Schnieder.
4: Zurzeit ist Präsenzunterricht vorgeschrieben in den Fahrschulen. Das wird es auch künftig geben. Die Möglichkeit ist da, es wird aber keine Pflicht mehr sein. Fahrschülerinnen und Fahrschüler können sich auch, wie das zum Beispiel in Frankreich möglich ist, komplett digital, also per App, auf die theoretische Prüfung vorbereiten.
2: Bei der praktischen Ausbildung sollen viele Sonderfahrten wegfallen. Fahrschüler sollen auch an der Seite der Eltern ans Steuer dürfen, was die Fahrlehrer sehr kritisch sehen. Der Bund steigt als Anteilseigner beim Rüstungskonzern KNDS ein. Das melden mehrere Nachrichtenagenturen unter Berufung auf Regierungskreise. Demnach will die Bundesregierung künftig 40% der Anteile an dem deutsch-französischen Unternehmen halten. Innerhalb weniger Jahre soll der Anteil aber auf 30% runtergehen. Die deutsche Eishockey-Nationalmannschaft hat bei der WM in der Schweiz auch ihr viertes Vorrundenspiel verloren. Das Team von Bundestrainer Harold Kreis unterlag Titelverteidiger USA mit 3:4 nach Penalty-Schießen. Damit holte die DEB-Auswahl aber immerhin ihren ersten Punkt und hat weiter Chancen auf das Viertelfinale.
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2: Ich bin Moritz Einzel. Der Titeltraum des SC Freiburg in der Europa League ist ausgeträumt. Der Fußball-Bundesligist aus dem Breisgau ist im Finale von Istanbul gegen Aston Villa letztlich chancenlos gewesen. 3:0 am Ende für das Team aus der englischen Premier League. Freiburgs Trainer Julian Schuster bei RTL.
3: Wir haben im Finale verloren. Das ist das, was für den Moment natürlich überwiegt und natürlich sehr schmerzt.
2: Für Aston Villa, den Club aus Birmingham, ist es der erste Europapokalsieg seit 1982. Damals war es der Europapokal der Landesmeister, die heutige Champions League. Der Führerschein soll günstiger werden. Dafür will die Bundesregierung sorgen und hat eine entsprechende Reform auf den Weg gebracht. Das betrifft unter anderem die Art des Theorieunterrichts. Verkehrsminister Schnieder.
4: Zurzeit ist Präsenzunterricht vorgeschrieben in den Fahrschulen. Das wird es auch künftig geben. Die Möglichkeit ist da, es wird aber keine Pflicht mehr sein. Fahrschülerinnen und Fahrschüler können sich auch, wie das zum Beispiel in Frankreich möglich ist, komplett digital, also per App, auf die theoretische Prüfung vorbereiten.
2: Bei der praktischen Ausbildung sollen viele Sonderfahrten wegfallen. Fahrschüler sollen auch an der Seite der Eltern ans Steuer dürfen, was die Fahrlehrer sehr kritisch sehen. Der Bund steigt als Anteilseigner beim Rüstungskonzern KNDS ein. Das melden mehrere Nachrichtenagenturen unter Berufung auf Regierungskreise. Demnach will die Bundesregierung künftig 40% der Anteile an dem deutsch-französischen Unternehmen halten. Innerhalb weniger Jahre soll der Anteil aber auf 30% runtergehen. Die deutsche Eishockey-Nationalmannschaft hat bei der WM in der Schweiz auch ihr viertes Vorrundenspiel verloren. Das Team von Bundestrainer Harold Kreis unterlag Titelverteidiger USA mit 3:4 nach Penalty-Schießen. Damit holte die DEB-Auswahl aber immerhin ihren ersten Punkt und hat weiter Chancen auf das Viertelfinale.
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